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1: Um 2.30 Uhr. Ich bin Anna Löwer. Gesundheitsminister Linnemann will die Pflegereform wie geplant am Mittwoch auf den Weg bringen, auch wenn SPD und Union sich bisher nicht einig sind. Das hat ein Sprecher von Linnemann bestätigt. Jana Klonikowski berichtet.
2: Die SPD droht weiter mit einer Blockade der Pflegereform und fordert Nachbesserungen. Sie will etwa eine Begrenzung der Kosten für Pflegebedürftige erreichen. Das lehnt die Union bisher ab. Deswegen gab es zuletzt auch mehrere Krisengespräche. Daran beteiligt waren neben Linnemann offenbar auch Kanzler Merz, Vizekanzler Klingbeil und Kanzleramtschefin Waken. Die Pflegeversicherung steckt tief in den roten Zahlen. Die Reform soll die finanzielle Lage verbessern.
1: Ex-Unionsfraktionschef Spahn ist nicht mehr Teil des Haushaltsausschusses im Bundestag. Das hat er seinen Kollegen über WhatsApp mitgeteilt. Spahn hatte im Ausschuss gefehlt, angeblich wegen seines kranken Kindes. Dann wurde er aber auf Sardinien am Flughafen fotografiert. Den Sitz im Haushaltsausschuss hatte er nach seinem Aus als Unionsfraktionschef bekommen. Damals gab es Diskussionen darüber, dass er eine in Deutschland verbotene Leihmutter in den USA für die Geburt seines Sohnes engagiert hatte. Mehrere Bundesländer verlängern das Sonntagsfahrverbot für Lkw. NRW und Baden-Württemberg behalten die Maßnahme wegen der niedrigen Flusspegel bis Ende Oktober bei. Das Verbot war letzten Monat gelockert worden, um Transporte vom Wasser auf die Straße zu verlagern. Die 5 wegen Terrorverdachts festgenommenen Briten sind wieder auf freiem Fuß. Gegen sie wird aber weiter ermittelt. Die Männer sollen einen Anschlag auf einen Luftwaffenstützpunkt im Süden Englands geplant haben. Die Polizei prüft, ob sie im Auftrag eines anderen Staates gehandelt haben. In Sachsen entsteht jetzt der erste mehrgeschossige Sozialwohnungsbau aus Holz. In der Leipziger Südvorstadt wurde ein Neubau mit 7 Etagen errichtet, der fast komplett aus massiver Fichte besteht. Er bietet Platz für über 70 Sozialwohnungen. Nur im Treppenhaus und in den Geschäftsräumen im Erdgeschoss wurde mit Zement gebaut, so Architekt Markus Langheinrich.
3: Im Erdgeschoss sind ja Märkte und die haben natürlich eine andere Statik als die Wohnung oben drüber. Und da eignet sich nun mal Beton schon besser, um die Lasten von oben nach unten zu verteilen. Zumal im Erdgeschoss es sich schon anbietet, auch mit Beton zu bauen, auch aus Feuchtigkeitsschutzgründen.
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4: Nichts los im Moment. Die Straßen in Sachsen sind frei. Staus und Blitzer immer melden an unsere kostenfreie Hotline 0800 0815 200. Das Wetter im Freistaat. Wolkig ist es heute erstmal kaum und es bleibt trocken. Später wird die Sonne dann richtig oft rauskommen. Die Höchstwerte liegen bei 23 bis 26 Grad. Morgen geht's genauso trocken weiter mit ein paar Wolken. Dazu werden es höchstens 24 Grad. In den Bergen kann es vereinzelt windig werden.
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3: Um 3 Uhr. Ich bin Anna Löwer. Die Pflegereform soll trotz des aktuellen Streites in der schwarz-roten Koalition wie geplant am Mittwoch auf den Weg gebracht werden. Das hat ein Sprecher von Gesundheitsminister Linnemann gesagt. Die SPD fordert weiter Nachbesserungen. Sie sieht strukturelle Probleme durch die Reform nicht gelöst. Zu dem Thema wurden kurzfristig nochmal mehrere Krisengespräche zwischen Union und SPD angesetzt. Zu Ergebnissen ist bisher nichts bekannt. Keine Entspannung bei der Flussschifffahrt in Deutschland. Die Pegel sind weiter viel zu niedrig. Imme Kasten.
4: Ja, am Rhein etwa sind zuletzt wieder Rekordtiefststände erreicht worden. Und das macht es weiter schwierig, Güter per Schiff über die Flüsse zu transportieren. Die Konsequenz: LKWs dürfen noch länger auch sonntags auf den Autobahnen unterwegs sein. Erste Bundesländer wie NRW oder Baden-Württemberg setzen die Verbote bis mindestens Ende Oktober aus. Dennoch fürchtet die Wirtschaft einen erheblichen Schaden durch das anhaltende Niedrigwasser.
3: Ex-Unionsfraktionschef Spahn ist nicht mehr Teil des Haushaltsausschusses im Bundestag. Das hat er seinen Kollegen über WhatsApp mitgeteilt. Spahn hatte im Ausschuss gefehlt, angeblich wegen seines kranken Kindes. Dann wurde er aber auf Sardinien am Flughafen fotografiert. Den Sitz im Haushaltsausschuss hatte er nach seinem Aus als Unionsfraktionschef bekommen. Damals gab es Diskussionen darüber, dass er eine in Deutschland verbotene Leihmutter in den USA für die Geburt seines Sohnes engagiert hatte. Viele Berufe, die besonders unter Personalmangel leiden, haben einen hohen Anteil von Beschäftigten mit Einwanderungsgeschichte. Laut Statistischem Bundesamt machen sie in der Pflege ein Drittel aller Beschäftigten aus. Etwa unter den Köchen oder bei Bus- und Bahnfahrern ist es sogar jeder Zweite. Sachsen bekommt jetzt den ersten Mehrgeschosser für Sozialwohnungen, der fast komplett aus Holz ist. Der Holzneubau mit über 70 Wohnungen entsteht in der Leipziger Südvorstadt. Die Außenwände sind aus massiver Fichte, deshalb aber nicht teurer als ein Betonbau, was die vergleichsweise günstigen Mieten möglich macht. Architekt Markus Lang-Heinrich sagte uns:
5: Man muss wissen, dass man bei einem Holzbau schlankere Außenwände hat, also man gewinnt auch mehr Wohnfläche dazu. Unsere Vergleichsberechnung, Kostenberechnung, Massivbau und Holzbau vor Ausführung, die waren ungefähr gleich. Also man kann jetzt nicht sagen, dass ein Holzbau automatisch teurer ist.
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6: Nichts los im Moment. Die Straßen in Sachsen sind frei. Staus und Blitzer immer melden an unsere kostenfreie Hotline 0800 0815 200. Das Wetter im Freistaat. Wolkig ist es heute erstmal kaum und es bleibt trocken. Später wird die Sonne dann richtig oft rauskommen. Die Höchstwerte liegen bei 23 bis 26 Grad. Morgen geht's genauso trocken weiter mit ein paar Wolken. Dazu werden es höchstens 24 Grad. In den Bergen kann es vereinzelt windig werden.
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2: Um 3.30 Uhr. Ich bin Anna Löwer. Die Pflegereform soll trotz des aktuellen Streites in der schwarz-roten Koalition wie geplant am Mittwoch auf den Weg gebracht werden. Das hat ein Sprecher von Gesundheitsminister Linnemann gesagt. Die SPD fordert weiter Nachbesserungen. Sie sieht strukturelle Probleme durch die Reform nicht gelöst. Zu dem Thema wurden kurzfristig nochmal mehrere Krisengespräche zwischen Union und SPD angesetzt. Zu Ergebnissen ist bisher nichts bekannt. Keine Entspannung bei der Flussschifffahrt in Deutschland. Die Pegel sind weiter viel zu niedrig. Imme Kasten.
3: Ja, am Rhein etwa sind zuletzt wieder Rekordtiefststände erreicht worden und das macht es weiter schwierig, Güter per Schiff über die Flüsse zu transportieren. Die Konsequenz, LKWs dürfen noch länger auch sonntags auf den Autobahnen unterwegs sein. Erste Bundesländer wie NRW oder Baden-Württemberg setzen die Verbote bis mindestens Ende Oktober aus. Dennoch fürchtet die Wirtschaft einen erheblichen Schaden durch das anhaltende Niedrigwasser.
2: Ex-Unionsfraktionschef Spahn ist nicht mehr Teil des Haushaltsausschusses im Bundestag. Das hat er seinen Kollegen über WhatsApp mitgeteilt. Spahn hatte im Ausschuss gefehlt, angeblich wegen seines kranken Kindes. Dann wurde er aber auf Sardinien am Flughafen fotografiert. Den Sitz im Haushaltsausschuss hatte er nach seinem Aus als Unionsfraktionschef bekommen. Damals gab es Diskussionen darüber, dass er eine in Deutschland verbotene Leihmutter in den USA für die Geburt seines Sohnes engagiert hatte. Viele Berufe, die besonders unter Personalmangel leiden, haben einen hohen Anteil von Beschäftigten mit Einwanderungsgeschichte. Laut Statistischem Bundesamt machen sie in der Pflege ein Drittel aller Beschäftigten aus. Etwa unter den Köchen oder bei Bus- und Bahnfahrern ist es sogar jeder Zweite. Sachsen bekommt jetzt den ersten Mehrgeschosser für Sozialwohnungen, der fast komplett aus Holz ist. Der Holzneubau mit über 70 Wohnungen entsteht in der Leipziger Südvorstadt. Die Außenwände sind aus massiver Fichte, deshalb aber nicht teurer als ein Betonbau, was die vergleichsweise günstigen Mieten möglich macht. Architekt Markus Lang-Heinrich sagte uns.
4: Man muss wissen, dass man bei einem Holzbau schlankere Außenwände hat, also man gewinnt auch mehr Wohnfläche dazu. Unsere Vergleichsberechnung, Kostenberechnung Massivbau und Holzbau vor Ausführung, die waren ungefähr gleich. Also man kann jetzt nicht sagen, dass ein Holzbau automatisch teurer ist.
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5: Nichts los auf den Straßen. Ihr habt überall freie Fahrt. Staus und Blitzer immer melden an unsere kostenfreie Hotline 0800 0815 200. Das Wetter im Freistaat. Wolkig ist es heute erstmal kaum und es bleibt trocken. Später wird die Sonne dann richtig oft rauskommen. Die Höchstwerte liegen bei 23 bis 26 Grad. Morgen geht's genauso trocken weiter mit ein paar Wolken. Dazu werden es höchstens 24 Grad. In den Bergen kann es vereinzelt windig werden.
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3: Um 4 Uhr. Ich bin Anna Löwer. Gesundheitsminister Lindemann will die Pflegereform wie geplant am Mittwoch auf den Weg bringen, auch wenn SPD und Union sich bisher nicht einig sind. Das hat ein Sprecher von Lindemann bestätigt. Jana Klonikowski berichtet.
4: Die SPD droht weiter mit einer Blockade der Pflegereform und fordert Nachbesserungen. Sie will etwa eine Begrenzung der Kosten für Pflegebedürftige erreichen. Das lehnt die Union bisher ab. Deswegen gab es zuletzt auch mehrere Krisengespräche. Daran beteiligt waren neben Lindemann offenbar auch Kanzler Merz, Vizekanzler Klingbeil und Kanzleramtschefin Waken. Die Pflegeversicherung steckt tief in den roten Zahlen. Die Reform soll die finanzielle Lage verbessern.
3: Ex-Unionsfraktionschef Spahn ist nicht mehr Teil des Haushaltsausschusses im Bundestag. Das hat er seinen Kollegen über WhatsApp mitgeteilt. Spahn hatte im Ausschuss gefehlt, angeblich wegen seines kranken Kindes. Dann wurde er aber auf Sardinien am Flughafen fotografiert. Den Sitz im Haushaltsausschuss hatte er nach seinem Aus als Unionsfraktionschef bekommen. Damals gab es Diskussionen darüber, dass er eine in Deutschland verbotene Leihmutter in den USA für die Geburt seines Sohnes engagiert hatte. Mehrere Bundesländer verlängern das Sonntagsfahrverbot für Lkw. NRW und Baden-Württemberg behalten die Maßnahme wegen der niedrigen Flusspegel bis Ende Oktober bei. Das Verbot war letzten Monat gelockert worden, um Transporte vom Wasser auf die Straße zu verlagern. Viele Berufe, die besonders unter Personalmangel leiden, haben einen hohen Anteil von Beschäftigten mit Einwanderungsgeschichte. Laut Statistischem Bundesamt machen sie in der Pflege ein Drittel aller Beschäftigten aus. Etwa unter den Köchen oder bei Bus- und Bahnfahrern ist es sogar jeder Zweite. In Sachsen entsteht jetzt der erste mehrgeschossige Sozialwohnungsbau aus Holz. In der Leipziger Südvorstadt wurde ein Neubau mit 7 Etagen errichtet, der fast komplett aus massiver Fichte besteht. Er bietet Platz für über 70 Sozialwohnungen. Nur im Treppenhaus und in den Geschäftsräumen im Erdgeschoss wurde mit Zement gebaut, so Architekt Markus Langheinrich.
5: Im Erdgeschoss sind ja Märkte und die haben natürlich eine andere Statik als die Wohnung oben drüber. Und da eignet sich nun mal Beton schon besser, um die Lasten von oben nach unten zu verteilen. Zumal im Erdgeschoss es sich schon anbietet, auch mit Beton zu bauen, auch aus Feuchtigkeitsschutzgründen.
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6: Nichts los im Moment. Die Straßen in Sachsen sind frei. Staus und Blitzer immer melden an unsere kostenfreie Hotline 0800 0815 200. Das Wetter im Freistaat. Wolkig ist es heute erstmal kaum und es bleibt trocken. Später wird die Sonne dann richtig oft rauskommen. Die Höchstwerte liegen bei 23 bis 26 Grad. Morgen geht's genauso trocken weiter mit ein paar Wolken. Dazu werden es höchstens 24 Grad. In den Bergen kann es vereinzelt windig werden.
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1: Um 4.30 Uhr. Ich bin Anna Löwer. Gesundheitsminister Lindemann will die Pflegereform wie geplant am Mittwoch auf den Weg bringen, auch wenn SPD und Union sich bisher nicht einig sind. Das hat ein Sprecher von Lindemann bestätigt. Jana Klonikowski berichtet.
2: Die SPD droht weiter mit einer Blockade der Pflegereform und fordert Nachbesserungen. Sie will etwa eine Begrenzung der Kosten für Pflegebedürftige erreichen. Das lehnt die Union bisher ab. Deswegen gab es zuletzt auch mehrere Krisengespräche. Daran beteiligt waren neben Lindemann offenbar auch Kanzler Merz, Vizekanzler Klingbeil und Kanzleramtschefin Waken. Die Pflegeversicherung steckt tief in den roten Zahlen. Die Reform soll die finanzielle Lage verbessern.
1: Ex-Unionsfraktionschef Spahn ist nicht mehr Teil des Haushaltsausschusses im Bundestag. Das hat er seinen Kollegen über WhatsApp mitgeteilt. Spahn hatte im Ausschuss gefehlt, angeblich wegen seines kranken Kindes. Dann wurde er aber auf Sardinien am Flughafen fotografiert. Den Sitz im Haushaltsausschuss hatte er nach seinem Aus als Unionsfraktionschef bekommen. Damals gab es Diskussionen darüber, dass er eine in Deutschland verbotene Leihmutter in den USA für die Geburt seines Sohnes engagiert hatte. Mehrere Bundesländer verlängern das Sonntagsfahrverbot für Lkw. NRW und Baden-Württemberg behalten die Maßnahme wegen der niedrigen Flusspegel bis Ende Oktober bei. Das Verbot war letzten Monat gelockert worden, um Transporte vom Wasser auf die Straße zu verlagern. Viele Berufe, die besonders unter Personalmangel leiden, haben einen hohen Anteil von Beschäftigten mit Einwanderungsgeschichte. Laut Statistischem Bundesamt machen sie in der Pflege ein Drittel aller Beschäftigten aus. Etwa unter den Köchen oder bei Bus- und Bahnfahrern ist es sogar jeder Zweite. In Sachsen entsteht jetzt der erste mehrgeschossige Sozialwohnungsbau aus Holz. In der Leipziger Südvorstadt wurde ein Neubau mit 7 Etagen errichtet, der fast komplett aus massiver Fichte besteht. Er bietet Platz für über 70 Sozialwohnungen. Nur im Treppenhaus und in den Geschäftsräumen im Erdgeschoss wurde mit Zement gebaut, so Architekt Markus Langheinrich.
3: Im Erdgeschoss sind ja Märkte und die haben natürlich eine andere Statik als die Wohnung oben drüber. Und da eignet sich nun mal Beton schon besser, um die Lasten von oben nach unten zu verteilen. Zumal im Erdgeschoss es sich schon anbietet, auch mit Beton zu bauen, auch aus Feuchtigkeitsschutzgründen.
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4: Auf der A14 Halle Richtung Leipzig befinden sich zwischen Halle-Peißen und Halle-Ost mehrere Reifenteile auf der Autobahn. Staus und Blitzer immer melden an unsere kostenfreie Hotline 0800 0815 200. Das Wetter im Freistaat. Wolkig ist es heute erstmal kaum und es bleibt trocken. Später wird die Sonne dann richtig oft rauskommen. Die Höchstwerte liegen bei 23 bis 26 Grad. Morgen geht's genauso trocken weiter mit ein paar Wolken. Dazu werden es höchstens 24 Grad. In den Bergen kann es vereinzelt windig werden.
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1: Hallo, ich bin Friederike Ursprung. Engel ist nicht der Name für eine Gattung, sondern für eine Aufgabe. Das steht auf einem kleinen Kärtchen zu Hause am Spiegel. Vor ein paar Jahren lag es bei meinem Weihnachtsgeschenk, einem silbernen Engel zum Anstecken. Heute ist für Christen der Gedenktag des Erzengels Michael und aller Engel. Engel sind in der Bibel machtvolle Boten Gottes, die dem Bösen widerstehen. Michael besiegt einen teuflischen Drachen, Engel befreien aus dem Gefängnis oder zeigen den richtigen Weg. Manchmal sorgt ihr Erscheinen für Angst und Schrecken, aber ihre erste Botschaft heißt: Fürchtet euch nicht, ich bringe eine gute Nachricht. Oft sind Engel auch inkognito unterwegs. Wenn ihr Gäste aufnehmt, kann es sein, dass ihr ohne euer Wissen Engel beherbergt. Das steht in einem der frühchristlichen Briefe. Nicht unbedingt ehrfurchtgebietende Erscheinungen, auch keine Barbie-Puppen mit Flügeln oder niedliche Figuren, sondern zum Beispiel jemand wie Michael, der unterwegs bei einer Panne hilft, womöglich im Gelbe-Engel-Auto. Mike, der mit seinen Ideen das festgefahrene Projekt weiterbringt, Michaela, die zuhört oder die zerstrittenen Freunde versöhnt oder wie auch immer die Leute heißen, bei denen ihr merkt, dich schickt der Himmel. Und auch ihr selbst könnt mal zum Engel für andere werden. Engel sein ist manchmal ein Auftrag, daran kann auch der silberne Anstecker oder die geschnitzte Engelfigur erinnern. An jedem Tag im Jahr.
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3: Um 5 Uhr. Ich bin Anna Löwer. Die Pflegereform soll trotz des aktuellen Streites in der schwarz-roten Koalition wie geplant am Mittwoch auf den Weg gebracht werden. Das hat ein Sprecher von Gesundheitsminister Linnemann gesagt. Die SPD fordert weiter Nachbesserungen. Sie sieht strukturelle Probleme durch die Reform nicht gelöst. Zu dem Thema wurden kurzfristig nochmal mehrere Krisengespräche zwischen Union und SPD angesetzt. Zu Ergebnissen ist bisher nichts bekannt. Keine Entspannung bei der Flussschifffahrt in Deutschland. Die Pegel sind weiter viel zu niedrig. Im Kasten.
4: Ja, am Rhein etwa sind zuletzt wieder Rekordtiefststände erreicht worden. Und das macht es weiter schwierig, Güter per Schiff über die Flüsse zu transportieren. Die Konsequenz: LKWs dürfen noch länger auch sonntags auf den Autobahnen unterwegs sein. Erste Bundesländer wie NRW oder Baden-Württemberg setzen die Verbote bis mindestens Ende Oktober aus. Dennoch fürchtet die Wirtschaft einen erheblichen Schaden durch das anhaltende Niedrigwasser.
3: Ex-Unionsfraktionschef Spahn ist nicht mehr Teil des Haushaltsausschusses im Bundestag. Das hat er seinen Kollegen über WhatsApp mitgeteilt. Spahn hatte im Ausschuss gefehlt, angeblich wegen seines kranken Kindes. Dann wurde er aber auf Sardinien am Flughafen fotografiert. Den Sitz im Haushaltsausschuss hatte er nach seinem Aus als Unionsfraktionschef bekommen. Damals gab es Diskussionen darüber, dass er eine in Deutschland verbotene Leihmutter in den USA für die Geburt seines Sohnes engagiert hatte. Viele Berufe, die besonders unter Personalmangel leiden, haben einen hohen Anteil von Beschäftigten mit Einwanderungsgeschichte. Laut Statistischem Bundesamt machen sie in der Pflege ein Drittel aller Beschäftigten aus. Etwa unter den Köchen oder bei Bus- und Bahnfahrern ist es sogar jeder Zweite.

0: möglich macht. Architekt Markus Lang-Heinrich sagte uns.
1: Man muss wissen, dass man bei einem Holzbau schlankere Außenwände hat, also man gewinnt auch mehr Wohnfläche dazu. Unsere Vergleichsberechnung, Kostenberechnung, Massivbau und Holzbau vor Ausführung, die waren ungefähr gleich. Also man kann jetzt nicht sagen, dass ein Holzbau automatisch teurer ist.
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3: Nichts los auf den Straßen, ihr habt überall freie Fahrt. Staus und Blitzer immer melden an unsere kostenfreie Hotline 0800 0815 200. Das Wetter im Freistaat. Klar und trocken ist es heute früh, dazu nur wenige Wolken und das bleibt auch erstmal so. Im Laufe des Tages wird es richtig angenehm, die Höchstwerte liegen bei 23 bis 26 Grad. In den Bergen kann es später auch mal windig werden. Morgen geht's sonnig weiter mit ein paar Wolken, trocken und maximal 24 Grad.
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4: Guten Morgen, Freistaat. Man ist dieser Tage richtig groggy von der Freizeit, oder? Gestern auch wieder im Garten auf dem Fahrrad, auf dem Motorrad, vielleicht am Grillen. Das ist der Altweibersommer, wie wir ihn lieben. Und bis Donnerstag geht er ja noch einschließlich. Hier sind eure Muntermacher. Doro ist jetzt auch wieder mit am Start. Die macht noch das Kind fertig, pünktlich ab um 7 Uhr für euch live auf Antenne. Und bis dahin bringe ich euch gut. Bin der Neumi und das sind Status Quo, Gigi D'Agostino und Body Tyler. Mit ordentlich Wumms zum Wachwerden. Hier ist Holding Out for a Hero bei den RSA Muntermachern.

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Habt ihr auch schon mal eine Vollbremsung gemacht, bei der man den Gummi gerochen hat? Freunde, das muss nicht sein. 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Hier sind die Muntermacher. Denkt jetzt wieder dran. Wildwechsel, es ist Paarungszeit. Da huppt gerne mal von links nach rechts oder rechts nach links. Und manchmal parkt es direkt vorm Auto. Und wir hatten das in den letzten Tagen ja auch schon mal ausgerechnet. Wenn man mit einem Wildschwein kollidiert, ist das genauso viel wie, als ob du, wenn, naja, die Masse eines Nashorns. Und das bist du nicht an der Karam. Also Freunde, passt diese Tage morgens immer mal ein bisschen mehr auf und nutzt die gewonnene Zeit für Kulthits, die absolut Spaß machen. Hier bei RSA. 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
1: Um 5.30 Uhr. Ich bin Hanna Messerschmidt. 20 Schulen in Sachsen bekommen heute Rückenwind für ihre Klimaprojekte. 14 von ihnen werden erstmals als Klimaschule ausgezeichnet. Die Schüler sparen etwa Energie oder gestalten ihre Schulgelände nachhaltiger. Insgesamt gehören inzwischen 74 Schulen zum Netzwerk. In Lampertswalde ist der Bahnhof saniert. Nach dem neuen Bahnsteig sind auch die Zugänge, die Beleuchtung und die Infomonitore erneuert worden. Es gibt auch mehr und neue Sitzplätze. Der Bund, die Bahn und der Verkehrsverbund Ostsachsen haben rund 3,5 Millionen Euro in die Arbeiten gesteckt. Gesundheitsminister Linnemann will die Pflegereform wie geplant morgen auf den Weg bringen, auch wenn SPD und Union sich bisher nicht einig sind. Die SPD besteht weiter auf Nachbesserungen. Sie sieht strukturelle Probleme durch die Reform nicht gelöst. Mehrere Bundesländer verlängern das Sonntagsfahrverbot für Lkw. NRW und Baden-Württemberg behalten die Maßnahme wegen der niedrigen Flusspegel bis Ende Oktober bei. Das Verbot war letzten Monat gelockert worden, um Transporte vom Wasser auf die Straße zu verlagern. 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
2: Im Moment ist alles frei auf den Straßen bei uns in Sachsen. Es gibt keine Staus. Staus und Blitzer immer melden an unsere kostenfreie Hotline 0800 0815 200.
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2: Das Wetter im Freistaat. Klar und trocken ist es heute früh, dazu nur wenige Wolken und das bleibt auch erstmal so. Im Laufe des Tages wird es richtig angenehm. Die Höchstwerte liegen bei 23 bis 26 Grad. In den Bergen kann es später auch mal windig werden. Morgen geht's sonnig weiter mit ein paar Wolken, trocken und maximal 24 Grad.
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3: Zur anderthalb Stunde, dann ist Doro auch mit am Start. Doro ist zurück aus der Elternzeit, macht jetzt morgens immer das Kind fertig und ist dann pünktlich ab um 7 für euch alle mit am Start, wenn der Freistaat komplett wach wird. Jetzt checken wir erstmal, warum, wieso Tomaten schreien können. Es wird gleich ganz kurios und zwar nach Kustermucke von Sophie B. Hawkins. Und, na klar, jetzt gibt es einen großen C in den Sand mit Kaoma Lambada. Die passende Mucke auch heute wieder zu feinstem Altweibersommerwetter hier bei RSA.

Okay, jetzt wird's ganz verrückt bei RSA. Wir hören uns jetzt mal schreiende Tomaten an. Macht das Radio mal ein kleines bisschen lauter, denn die schreien tatsächlich sehr leise. So klingen schreiende Tomaten. Hier sind die RSA Muntermacher. Jetzt wieder euer schnelles Wissen für unterwegs, der RSA Klugschiss. Tomaten geben Schreie von sich, wenn sie zu wenig gegossen wären. Und da das im Ultraschallbereich ist, können wir das natürlich nicht hören. Aber wenn man das mit ein bisschen Technik etwas umformt, was wir hören können, dann klingt das wie hier, so ein bisschen wie ploppendes Popcorn. Warum entsteht das Ganze? Naja, vermutlich platzen in der Pflanze Bläschen, die diese Geräusche auslösen. Warum genau, ist noch nicht ganz klar. Es wurde halt nur beobachtet, dass Tomaten das machen, wenn sie zu wenig gegossen werden. Also wird natürlich vermutet, dass das eine Art Hilfeschrei ist. Und bekannt ist ja auch schon von anderen Pflanzen, dass sie miteinander kommunizieren. Aber dass die Tomaten schreien, das ist doch auch was Neues, oder? 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

Guten Morgen an alle, die auch schon wieder von der Katze oder vom Hund geweckt wurden, weil die Hunger haben. Freunde, wenn ihr jetzt eh wach seid, lasst erstmal ganz gemütlich einen Kaffee durchlaufen. Ich begleite euch, bin der Neumi von den Erse Muntermacher. Doro ist pünktlich ab um 7 Uhr mit am Start. Die macht noch zu Hause das Kind fertig und dann geht's hier gemeinsam los in diesen Dienstagmorgen bei RSA. Und für euch schon mal ein bisschen Temperament. Hier ist Enrique Iglesias mit Bailamos bei RSA. Absoluter Kulthit.

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0: So, guten Morgen, Freistaat. RSA hier, 5.58 Uhr. Die Lausitz hält jetzt das Weltrekord-Windrad. 365 Meter, das sind 35 mehr als der Eiffelturm. Und damit steht jetzt in der Lausitz bei Senftenberg der größte Windrad-Hoshi der Welt. Freunde, Glückwunsch dafür, damit ihr heute Morgen auch gleich hoch hinauskommt. Mucke aus den 80ern und Kulthits, die aber sowas von laute machen. Machen wir gleich Michael Jackson, machen wir Tina Turner. Und passend zum Oktoberfest der Song, den Freddie Mercury in einer Badewanne in einem Münchner Hotel geschrieben hat. Freunde, da wackelt der Hintern doch gleich ganz automatisch in die Küche zum Kaffee machen, oder? Kulthits, die absolut laute machen. Nach um 6 bei euren ersten Muntermachern. Ich bin der Neumi, die Doro. Die macht's Kind gerade fertig, sind wahrscheinlich gerade aufgestanden. Und ab um 7 mit dann live hier auch mit auf der Antenne.
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6: Um 6 Uhr, ich bin Dirk Justus. Für den sozialen Wohnungsbau in Sachsen ist es eine Premiere. In Leipzig entsteht derzeit der erste 7-Geschosse aus Holz. Mit

0: verzichtet, weil eben wir wollen, dass die Sonne diese Wand richtig schön aufwärmt und dann diese gespeicherte Energie dann über die Nacht nach innen abgeben soll.
1: Die Liftgesellschaft Oberwiesenthal will das Skigebiet gemeinsam mit der Stadt modernisieren. Dafür hat sie jetzt ein Konzept übergeben, über das der Stadtrat möglichst heute schon abstimmen soll. Geplant ist ein neuer Sessellift an der Himmelsleiter. Ende 2028 soll er in Betrieb gehen. Gesundheitsminister Lindemann will die Pflegereform wie geplant morgen auf den Weg bringen, auch wenn SPD und Union sich bisher nicht einig sind. Die SPD besteht weiter auf Nachbesserungen, sie sieht strukturelle Probleme durch die Reform nicht gelöst. 20 Schulen in Sachsen bekommen heute Rückenwind für ihre Klimaprojekte. 14 von ihnen werden erstmals als Klimaschule ausgezeichnet. Die Schüler sparen etwa Energie oder gestalten ihre Schulgelände nachhaltiger. Insgesamt gehören inzwischen 74 Schulen zum Netzwerk. 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
2: Es ist kurz nach 6, 2 Minuten nach um. Der RSA-Verkehrsreport ist ohne Meldungen. Habt ihr was? Dann könnt ihr das gerne weitergeben an uns. Wir geben es den anderen weiter. 0800 0815 200. Vielen Dank. Das Wetter im Freistaat, das ist auch heute wieder, wie man in Sachsen so schön sagt, ne Lecke. In Görlitz 10, in Dresden 12, in Chemnitz haben wir sogar schon 13 Grad. Das wird heute sonnig, das wird trocken, wir bekommen maximal 26 Grad. Morgen der Mittwoch nochmal ganz genauso. Ab Donnerstag Nachmittag, Abend sind dann wieder Schauer drin.
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2: Ja, guten Morgen, Freistaat. Doro ist zurück aus der Elternzeit. Ja, bringt's Kind noch in die Krippe und ab 7 Uhr dann für euch auch am Start. Jetzt ist erstmal die größte Krux bei uns allen, das passende Outfit, damit es heute ja nicht so warm wird. Also meine Empfehlung, leichter Pulli, drüber eine Lederjacke,

Ja, das gibt's auch nicht so oft, dass ein Freddie Mercury auf Ungarisch singt. Hier ist RSA, hier sind eure Muntermacher. 10 Minuten nach 6. Freddie Mercury hat sich seinerzeit den ungarischen Text auf die Hand, auf den Arm geschrieben, damit er sich halbwegs das Ganze behalten konnte, aber hat wirklich inbrünstig das in Landessprache 1986 wiedergegeben. Queen damals ihre letzte Konzertreihe gespielt, und zwar das erste Mal auch so richtig hinter dem Eisernen Vorhang, und zwar 1986 im Budapester NIP Stadion. 80.000 Fans waren mit dabei, und dieses Konzert, wo sie damals in Ungarn wirklich jede 35mm Kamera des Landes besorgt haben, um das Ganze aufzunehmen. Genau dieses Konzert wurde jetzt in 4K restauriert. Also es sieht einfach Wahnsinn aus. Die haben nochmal die Audios komplett abgemixt. Da steht auch ein großer Kerl dahinter, und zwar der Regisseur von Herr der Ringe, Peter Jackson. Und genau Queen Live in Budapest kommt jetzt in die Kinos, und RSA schickt euch morgen stündlich hin. Wenn ihr ab um 6 stündlich mit dabei seid, gibt's hier die Tickets für Cineplex in Leipzig, in Dresden, für Queen Live in Budapest und natürlich morgen auch den gesamten Tag massig Musik der Legenden. Aber wir können ja nur schlecht jetzt über Queen reden und Freddie und Co. nicht wenigstens mal spielen, oder? Das Ding, was er in München in einer Badewanne geschrieben hat, hier ist Crazy Little Thing Called Love, absoluter Kulthit bei euren ersten Muntermachern.

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0: Ja, liegt doch gut in der Zeit. Es ist gleich 6:20 Uhr und hier sind Roxette bei RSA.

0: Freistaat, erschreckt euch nicht. Ich hatte gestern einen Schock meines Lebens. Ich dachte, die Scheibe am Auto hätte einen riesen Riss. Und dann gingst du 2 Meter näher ran und am Ende waren das nur diese Fäden von dieser Altweiber-Sommerspinne, die gerade überall durch die Luft fliegen. Das klebt ihm in der Gusche und wir kleben euch gleich Tears for Fears in die Ohren. Genauso wie guten 90er-Rock von Genesis. Könnt jetzt die Spaß machen, Freunde, also für mehr 80er sein. Gleich wieder RSA laut drin, wenn ihr von der Küche ins Auto wechselt.
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2: Um 6.30 Uhr, ich bin Dirk Justus. Die Außenwände aus Holz speichern dreimal so viel Wärme wie Beton. In Leipzig ist jetzt ein Mehrfamilienhaus aus massiver Fichte entstanden. Nur im Treppenhaus und im Erdgeschoss wurde mit Zement gebaut. Der Siebengeschosser bietet Platz für 74 Sozialwohnungen. Die ersten Mieter sollen zum Jahresende einziehen. Die Pflegereform soll trotz des aktuellen Streits in der schwarz-roten Koalition wie geplant morgen auf den Weg gebracht werden. Das hat ein Sprecher von Gesundheitsminister Linnemann gesagt. Die SPD droht ohne Nachbesserungen mit einer Blockade der Reform. Die Polizei in Mittelsachsen sucht dreiste Metalldiebe. Die Unbekannten haben am Wochenende auf einem Döbelner Friedhof Verzierungen und Schriftzeichen aus Messing und Bronze von Gräbern gestohlen. Wert der Beute tausende Euro. Die Täter hoben auch eine hunderte Kilo schwere Grabplatte aus, nahmen sie aber nicht mit. In Sachsen gibt es immer mehr Klimaschulen. Heute werden 20 davon für ihre Klimaprojekte ausgezeichnet. An den Schulen sparen Schüler zum Beispiel Energie oder gestalten das Schulgelände nachhaltiger. Insgesamt wächst das Netzwerk damit auf 74 Schulen. 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
3: 2 Minuten nach 6:30 der RSA-Verkehrsreport. Erstmal mit einer frischen Meldung von Matze.
4: Moin ihr Lieben, der Matze aus Chemnitz hier und der hat 2 Superblitzer zu verpetzen. Und zwar stehen die natürlich in Chemnitz auf der Nevestraße stadteinwärts nach dem Nevepark und auf dem Südring zwischen der Stolberger und der Wladimir-Sagorski-Straße. Schöne Sendung euch, tschüss.
3: Matze, Superpetze, vielen Dank, da gibt's ein Bienchen ins Muttiheft. 6:32 Uhr, Freunde, haben wir's. Ich habe noch eine Meldung von der A13 Berlin-Dresden zwischen Marsdorf und dem Dreieck Dresden-Nord hier. Ein defektes Auto.
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3: Das Wetter im Freistaat ist heute Morgen schon total mild. In Görlitz haben wir 10, in Dresden 12, Chemnitz 13 Grad. Sonnig und trocken bei maximal heute 26 Grad. Heute genießen, morgen genießen, denn ab Donnerstagnachmittag gibt es wieder Regen. Das freut zumindest die Pilzfreunde, damit noch ein bisschen was sprießt. Hä?
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3: Na, guten Morgen, Freistaat. Sachsen macht sich für die Arbeit schick und wir klären, wer hat denn eigentlich die Krawatte erfunden? Woher kommt denn dieser ulkige Name? Ja, das haben wir für euch gecheckt. Gibt's gleich im Klugschiss am Morgen. Euer schnelles Wissen für unterwegs. Immer 6.40 Uhr bei RSA. Jetzt drehen wir eine Runde mit Shania Twain, mit Eruption, mit Tears for Fears. Und dann ist Doro auch mit im Studio. Zurück aus der Elternzeit. Bringt's Kind noch in die Krippe und dann ist sie live für euch da ab 7 Uhr. Hier bei euren RSA Muntermachern. Schau.

0: Ka-ching.
1: Die Krawatte haben die Kroaten erfunden. Und damit guten Morgen bei RSA. Hier ist wieder euer schnelles Wissen für unterwegs, damit ihr gleich am Kaffeeautomaten mit den Kollegen mit einem Hinhörer pumpen könnt. Kroatische Söldner hatten im Dreißigjährigen Krieg immer bunt verknotete Tücher um den Hals. Einmal, um sich in der Schlacht gegenseitig zu erkennen und um ihre Uniform zusammenzuhalten. Und der Sonnenkönig, Ludwig XIV., der fand die Dinger so dermaßen fancy, dass er sie gleich als neues Modeteil zur Pflicht gemacht hat am Hofe in Paris. Naja, und die Franzosen, die nannten genau dieses Accessoire nach den Kroaten, à la Croate, woraus schließlich das französische Wort wurde Krawatte. Und die Krawatte, die haben wir dann einfach genauso ins Deutsche ein bisschen eingebürgert. Heißt eigentlich nichts anderes als Kroate, die Krawatte. Hier ist RSA. Hier sind die Muttermacher Klugschiss. Am Morgen kriegt ihr immer 6.40 Uhr, 8.40 Uhr. Eine frische Folge hier bei RSA.

56 RSA grüßt in die Backstätten, in die Backwerke bei uns im Land, wo man schon seit früher Stunde am Schaffen ist, damit der restliche Freistaat mit einem vollen Bauch und einem großen Grinsen wieder rauslatscht. Habt heute alle einen tollen Arbeitstag. Bei RSA gibt es bis um 7 jetzt noch die Bangers. Manic Monday, das ist maximale Cult-Hit-Power und vorher noch Genesis und zwar mit der Mucke. Da hat Phil Collins sich seinerzeit ein kleines bisschen lustig gemacht und zwar über seine Familienmitglieder, weil immer, wenn die im Urlaub waren, sind die vor ihm weggerannt und er war ein bisschen langsamer und immer wenn die Familie so nach hinten geguckt hat, hat er irgendwelche spastischen Übungen gemacht und daraus haben sie diesen legendären Tanz entwickelt, den wir sehen konnten 1991 im Video zu I Can't Dance. Absolute Kulte bei RSA.

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0: So, Freunde, da wird aber noch ganz fix ein Frühstück hinter die Binde geworfen. Hier ist RSA, es ist 6.57 Uhr. Hallo. Freunde, wir drücken euch die Daumen, dass ihr bis Donnerstag nicht so oft nachtanken müsst. Noch nie sind so viele im Reservetank im roten Bereich gefahren wie in dieser Woche. 17 Cent Tankrabatt ab Donnerstag. Und bei RSA unbezahlbar gute Hits. Joshua Kennison, Fleetwood Mac. Ich muss mal aufklären, warum ich lache.
1: Ja.
0: Weil Doro schon mit im Studio
1: Guten
0: steht.
1: Morgen.
0: Und wir sagen immer, Doro ist pünktlich ab um 7 mit am Start. Aber wenn du mit im Studio stehst, dann denke ich natürlich nicht drüber nach. So, also Guten ich darf Morgen. Doro eigentlich erst ab um 7 absprechen.
1: Ja, ich bin schon da, jetzt wisst ihr's.
0: Ja. Guten Morgen, Freistaat.
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8: Um 7 Uhr. Ich bin Dirk Justus. Die Außenwände aus Holz speichern dreimal so viel Wärme wie Beton. In Leipzig ist jetzt ein Mehrfamilienhaus aus massiver Fichte entstanden. Nur im Treppenhaus und im Erdgeschoss wurde mit Zement gebaut. Der 7-Geschosser bietet Platz für 74 Sozialwohnungen. Die ersten Mieter sollen zum Jahresende einziehen. Um das Skigebiet zu modernisieren, will die Liftfahrtgesellschaft Oberwiesenthal die Stadt wieder mit ins Boot holen. Dafür hat sie jetzt ein Konzept übergeben. Cornelius Träger.
9: Ja, und darüber soll der Stadtrat möglichst heute schon abstimmen. Die Liftgesellschaft will einen neuen Sessellift an der Himmelsleiter bauen. Er soll im Dezember 2028 in Betrieb gehen. Dass die Stadt dabei an Bord ist, ist wichtig, um staatliche Fördergelder beantragen zu können, heißt es. Oberwiesenthal hatte das Skigebiet erst vor einem Jahr verkauft, weil die Stadt kein Geld für Investitionen hatte.
8: Die Beschäftigten im sächsischen Einzelhandel bekommen mehr Geld. Darauf haben sich die Gewerkschaft Verdi und der Handelsverband geeinigt. Rückwirkend zum 1. September steigen Löhne und Gehälter um 3%. Nächstes Jahr im Juni kommen weitere 2% dazu. Auch Azubis bekommen mehr Geld. In Brandenburg steht jetzt das höchste Windrad der Welt. Die Anlage in Schipkau ist 365 Meter hoch und damit fast so hoch wie der Berliner Fernsehturm. Sie soll ab November Strom erzeugen und dank der größeren Höhe etwa doppelt so

0: Südring, Stolberger Straße und in der Wladimir-Sagorski-Straße. Und geblitzt wird auch in Chemnitz in der Neferstraße stadteinwärts.
1: Und jetzt das Wetter im Freistaat und da gibt es auch heute wieder einen schönen Himmel zum Start in einen ganz tollen Spätsommertag. Es gibt nachher wieder viel Sonnenschein mit so ein paar einzelnen Wolken, maximal 26 Grad sind nochmal drin. Auch im Erzgebirge immerhin maximal 19 Grad.
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0: Ja, guten Morgen, Freistaat.
1: Guten Morgen.
0: Kaum ist Doro zurück aus der Elternzeit, kommt hier der große Skandal. Na. Die belügt ihren Partner.
1: Lügen ist wirklich ein ganz hartes Wort. Ich nehme es vielleicht manchmal mit der Wahrheit in Einzelfällen nicht ganz so genau.
0: Du könntest Politikerin werden.
1: Es tut auch niemandem weh.
0: Freunde, wir eröffnen gleich mal den RSA-Beistuhl. Erst Doro und dann ihr. Wo nehmt ihr es in der Partnerschaft vielleicht nicht ganz so genau? Nach Joshua Kettison und mehr 80s.

0: Der Weg zur Arbeit geht gleich besser. Mit noch mehr Kult-Hits, die Spaß machen. Von Enigma und mehr 80er Sound. Von Rod Stewart und dem Secret Service hier bei RSA. 10 Minuten nach um 7 Uhr haben wir's. Noemi und Doro.
1: Ja, hallöchen.
0: Hallöchen. Doro zurück, ganz frisch aus der Elternzeit und kommt hier direkt mit dem Brett um die Ecke und belügt ihren Papa.
1: Nein, belügen. Ich bin bei den Fakten vielleicht ein bisschen kreativ. Und das machen 60% der Deutschen in ihrer Beziehung. Vor allem,
0: wirklich?
1: Ja, sehr beliebtes Thema Geld. Da lässt man vielleicht mal so eine kleine Null weg. Von wegen, wie teuer war jetzt hier die Soundanlage nochmal? Warum Angebot?
0: Braucht, ist so. Ja. Was ist denn die Schwindelei?
1: Sag's also hat nichts anderen mit Geld zu tun. Ja. Wir haben ein Gartengrundstück und da muss natürlich regelmäßig der Rasen gemäht werden. Ist auch nicht wenig. Und ich lasse mich da gern ein bisschen bitten. Na, so, oh, das ist so anstrengend. Und dann
0: ach, du mähst den Rasen?
1: Ja, ich mähe den Rasen, genau. Und keine Ahnung, ich lasse mich da mal ein bisschen, ich tue
0: so,
1: immer so.
0: Du machst das aber gerne.
1: Ja, ich liebe das. Ich liebe das, das Kind mal zu Hause beim Papa zu parken und einfach mal 4 Stunden ununterbrochen arbeiten, Dinge zu Ende führen können, Ergebnisse von der Arbeit sehen zu können. Ich liebe das und ich tue immer so, wie, oh, da habe ich mir aber Wellness-Tag verdient danach.
0: Du bist jetzt in diesem Club der Rasenmäher, weil ja, ich mache das auch so und eigentlich reden wir da nicht drüber.
1: Ach
0: weil
1: so.
0: Wenn das jetzt alle anderen so wissen, ist das ja nicht
1: sorry,
0: so gut.
1: Sorry, falls für mich in Zukunft.
0: Freunde, für euch ist der Beistuhl damit auch eröffnet. Wo nehmt ihr es in eurer Partnerschaft nicht ganz so genau? Also hattet ihr auch schon diesen ganz, ganz anstrengenden Wocheneinkauf, aber in Wahrheit habt ihr 20 Minuten noch auf dem Parkplatz im Auto gesessen und ein bisschen Candy Crush gedaddelt?
1: Wir nennen das auch nicht Lügen. Wir sagen, ihr habt eine flexible Beziehung zur Wahrheit.
0: Sprachnachricht an die 0341 3937 4x8 und bevor die Sonne im Freistaat aufgeht, super cooler Sound jetzt vom Secret Service Flash in the Night by Us.

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0: Nächstes Jahr macht der Schluss der Rod Stewart. Holt euch noch die Tickets für sein Konzert. Das nächste ist, glaube ich, Berlin. Ich bin nochmal in dieser Uber-Arena. Hier ist RSA. Es ist 7.19 Uhr und ihr macht euch jetzt erstmal 2.000 Euro Preisgeld klar.
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0: Freistaat, ihr seid die Allergeisten. Wir wollen mal wieder herausfinden, wie musikalisch ist denn Sachsen und was ihr in den letzten Wochen hier eingereicht habt. Mua, par excellence.
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0: Zum Beispiel Marit Bergmann aus Leipzig.

0: Wahnsinn, was sie da abgeliefert hat. Ich erinnere mich noch an meinen Gesangslehrer, der damals dieses Stück auseinandergenommen hat und gesagt hat, was das für ein anspruchsvolles Lied ist mit Stimmlagen und so weiter. Und sie hat das so mega performt.
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1: Ja, Amen. Mensch, ich wollte noch eine Uhrzeit sagen. Ja. 7:21
0: Uhr. Was unterbrichst du hier?
1: Enigma, die Sandra und ihr damaliger Ehemann jetzt bei RSA.

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0: Freistadt, ich habe mal eine Frage. RSA hier, 728. Was gibt's denn im Erzgebirge, was es bei mir im Wald vor der Haustür nicht gibt? Warum sehe ich bei meinen Familienmitgliedern massig Pilze im Status, während ich nur den Korb voller Bastelmaterialien aus dem Wald rausschleppe?
1: Wer weiß, vielleicht ist es Regen, Wasser, gute Gene im Erzgebirge. Da wird ja auch so viel unter Tage noch gemacht. Vielleicht drücken sie die Pilze einfach nur händisch nach oben. Die werden einfach so hochgedrückt.
0: Das macht nur Sinn.
1: Ja, ja.
0: Freunde, egal, was ihr heute vorhabt. Regen ist ab Donnerstag auch im Tiefland wieder möglich. Vielleicht gibt es dann auch ein paar Pilze. Und bei RSA spielen jetzt erstmal die Kultis, die Spaß machen. Von ABBA, von Bruce Springsteen. Mehr 80er Sound von den Pet Shop Boys. Neumi und Doro, eure Muttermacher, sind wieder vereint hier bei RSA.
1: Ich freue mich.
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1: Um 7.30 Uhr, ich bin Dirk Justes. Premiere für den Sozialwohnungsbau in Sachsen. In Leipzig entsteht derzeit der erste 7-Geschosse aus Holz mit 74 Sozialwohnungen. Der Quadratmeter kostet 6,50 Euro kalt. Der Neubau in der Südvorstadt ist fast komplett aus massiver Fichte. Die Außenwände speichern dreimal so viel Wärme wie Beton. In Sachsen werden wieder Flugzeuge gebaut. Die Deutsche Aircraft eröffnet heute seine neue Montagelinie am Leipziger Flughafen. Dort entstehen Maschinen mit 40 Sitzplätzen. Nach einem Testlauf sollen bis zu 48 Flugzeuge pro Jahr gebaut werden und 250 neue Jobs entstehen. Der gesellschaftliche Zusammenhalt in Deutschland hat sich nach einem Corona-Tief wieder verbessert. Laut einer Bertelsmann-Studie bewerten viele etwa ihre sozialen Beziehungen besser. Auch das politische Interesse ist hoch. Das Vertrauen in die Bundesregierung bleibt aber auf einem Tiefstand. In Lampertswalde ist der Bahnhof saniert. Nach dem neuen Bahnsteig sind auch die Zugänge, die Beleuchtung und die Infomonitore erneuert worden. Es gibt auch mehr und neue Sitzplätze. Der Bund, die Bahn und der Verkehrsverbund Ostsachsen haben rund 3,5 Millionen Euro in die Arbeiten gesteckt. 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
2: 7.33 Uhr, der RSA-Verkehrsreport mit der Nervo-Tankstelle, Baustelle des Tages. Der Tanken nervt auch. A4, Görlitz Richtung Dresden zwischen Kodersdorf und Weißenberg. Hier haben wir 12 Kilometer Stau an der Baustelle. Momentan hier Blockabfertigung. Außerdem defektes Auto auf der A4 Dresden-Erfurt bei Chemnitz-Mitte. Hier auch in der Baustelle. Und B7 zwischen dem Abzweig der B93 und Burkersdorf. Beidseitig Behinderungen nach Unfall.
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3: Und jetzt das Wetter im Freistaat. Und ich glaube, so lieben wir den Herbst, sag ich mal, doch alle, ne, mit 26 Grad. Dazu aber eben diese schönen Farben, ne? Man sieht schon Laub und Herbstfarben und so. Aber ja, 26 Grad, ganz viel Sonne und blauer Himmel heute.
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2: Ja, hallöchen Freistaat, hier ist alles wieder beim Alten. Doro ist zurück aus der Elternzeit.
3: Hallo.
2: Morgen früh, also machst du immer noch das Kind fertig und dann immer wieder 7 Uhr live für euch hier am Start.
3: Ja, ist auf jeden Fall ein neues Arbeitspensum, ne? Erst die eine Arbeit, dann die andere. Und diese 15 Minuten in der Straßenbahn, das ist so gefühlt der einzige Moment am Tag, wo ich mal nichts aktiv zu tun habe. Und ich glaube, das kennen von euch ganz viele auch. Entweder in der Straßenbahn sitzen oder einfach mal die Ruhe im Auto genießen, nur die Musik hören und sonst quatscht einen keiner voll, ist das Schönste.
2: Gut. Dann halten wir jetzt mal schnell die Klappe und spielen Shakira Whenever, Wherever. Und für euren kleinen Minutenmoment hier vor der Arbeit, Chris de Burgh mit mehr 80er Sound bei RSA.

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0: Und für alle, für die der Tag ein bisschen zu schnell angefangen hat, wir machen jetzt mal eine ganz easy Mucke von Bruce Springsteen aus den 80ern bei RSA.

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0: RSA mit einem Tipp, der euch definitiv Nerven spart. Mhm. Wir sind auch im Unterbacher, Neumi und Doro.
1: Guten Morgen.
0: Jetzt Reifenwechseltermin in eurer Werkstatt klar machen.
1: Bei 26 Grad, ja.
0: Ja, ganz genau. Denn bei so einem Wetter, da denkt keiner an den Wechsel auf die Winterreifen. Das ist fast so ein bisschen wie antizyklisch denken. Mhm. Diese Woche noch einen Termin machen, bevor alle losrammeln nächste Woche bei Regen und Nebel. Und stressfrei bestmöglich sogar noch den Lieblingstag und das Datum raussuchen.
1: Ja, ich sag dazu nur:
2: Ich habe gar keine Autos mehr.
0: Das stimmt überhaupt nicht.
1: Nee, ich habe kein Auto, ich fahre mal Straßenbahn.
0: Aus dem Jahrzehnt, als wir alle, Nescafé war das, glaube ich, zum Frühstück trinken wollten. Von 1993. Cool, das ist die absolut Spaß machen. Und jetzt von den Patch Up Boys hier bei RSA. Das ist 7.49 Uhr.

0: Freistaat haltet noch bis Donnerstag durch. Hier ist RSA. Ich habe eine Frage. Was machen wir denn eigentlich mit den gesparten 17 Cent am Donnerstag beim Tanken?
1: Na, jetzt sofort in ETF anlegen und in 20 Jahren kannst du dir davon eine Kugel Eis kaufen.
2: Auch Eis wird teurer.
0: Ach, Freunde, Sachsen stellt sich auf den letzten Liter und zur Arbeit. Voll getankt wird ab wieder ab Donnerstag. Haltet noch ein bisschen durch und dann ist hoffentlich zumindest. Ich weiß nicht, kaum bei 17 Cent Vermilderung, ich weiß nicht.
1: Ja, wenn man einen sehr, sehr großen Tank hat.
0: Es ist so ein bisschen wie Reich Ranicki, weißt du? Ich bin dankbar dafür, aber auch irgendwie nicht so richtig.
1: Ja, auch Baby Steps sind Steps.
0: Freunde, habt heute erstmal einen tollen Dienstag. Und zwar mit Kurtis, die Spaß machen. Ronan Keating, Kiss. Und direkt nach um 8, Ross Laurent. Also wenn ihr jetzt in die Tanke reinhuscht und ihr wieder im Auto sitzt, hier warten schon Kulthits auf euch, die absolut Laune machen. Neumir und Doro, eure Muntermacher wieder vereint bei RSA. Hallo.
1: Schön.
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10: Um 8 Uhr. Ich bin Dirk Justus. In Sachsen entsteht jetzt der erste mehrgeschossige Sozialwohnungsbau aus Holz. In der Leipziger Südvorstadt wurde ein Neubau mit 7 Etagen errichtet, der fast komplett aus massiver Fichte besteht. Er bietet Platz für über 70 Sozialwohnungen. Nur im Treppenhaus und in den Geschäftsräumen im Erdgeschoss wurde mit Zement gebaut, so Architekt Markus Langheinrich.
11: Im Erdgeschoss sind ja Märkte und die haben natürlich eine andere Statik als die Wohnung oben drüber. Und da eignet sich nun mal Beton schon besser, um die Lasten von oben nach unten zu verteilen. Zumal im Erdgeschoss es sich schon anbietet, auch mit Beton zu bauen, auch aus Feuchtigkeitsschutzgründen.
10: Die Elbe-Flugzeugwerke werden auch weiterhin Transporthubschrauber der Bundeswehr warten. Dafür haben beide Seiten erstmals direkt einen Vertrag geschlossen. Er läuft 7 Jahre, weitere Aufträge sind möglich. Die Bundeswehr hat neue Ausschreibungen angekündigt. Die EU-Innenminister denken wohl darüber nach, in Ausnahmefällen das Asylrecht einzuschränken. Die Bild berichtet von Plänen, wonach der Zugang zu Asylverfahren verweigert werden soll, insbesondere wenn große Flüchtlingsströme gezielt herbeigeführt und als politisches Druckmittel genutzt werden. Ab morgen gehen bekannte Autoren auf die Lesereise Literaturforum Bibliothek. Den Auftakt macht die sächsische Literaturpreisträgerin Heike Geißler in Ebersbach-Neugersdorf. Weitere Lesungen gibt es bis Mitte November etwa im Erzgebirge oder im Leipziger Land. 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

0: Und was? Gibt's kein Wetter? Kostenfrei 0800 0815 200. Vielen Dank.
1: Und jetzt das Wetter im Freistaat, 26 Grad Ende September, blauer Himmel, ganz viel Sonne. Genauso wird der Herbst eigentlich immer in so amerikanischen Highschool-Filmen dargestellt. Ja. Und genauso will man ihn am Anfang doch auch haben. Im Erzgebirge heute immerhin 19 Grad und Regen gibt's dann auch erst ab übermorgen.
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0: Sind wieder vereint, eure RSA-Muntermacher. Zurück aus der Elternzeit. Unsere Doro jetzt immer ab 7 Uhr für euch am Start.
1: Sagt mal, wo nehmt ihr es denn in der Partnerschaft mit der Wahrheit nicht ganz so genau? Wir eröffnen heute mal den Beichtstuhl bei RSA und Tommy aus Leipzig zum Beispiel. Er hat die Faktenlage geringfügig angepasst. Wenn Schatzi zu Hause fragt, was gab's denn heute eigentlich schon so zu essen?
0: Ihr seid solche Lügner.
1: Na, Lügen.
0: Bevor ihr im Betrieb landet, noch maximale Kult-Hit-Power von The Cornells, von Kiss und mehr 80er-Sound vom heißen Kontinent Russland mit Afrika bei

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0: 10 Minuten nach um 8, hier sind die Ersa Muntermacher, Neume und Doro.
1: Hallöchen.
0: Sag mal, Freistadt, wo nehmt ihr es in der Partnerschaft mit der Wahrheit nicht ganz so genau? Tommy aus Leipzig.
2: Ja, also bei mir war es so, mein Sohn, als ich ihn vom Kindergarten immer abgeholt habe, wollte immer dann bei mir in die Eisdiele gehen und hat dann immer ein Spaghetti-Eis gegessen. Und abends, wenn dann die Mama gefragt hat, was haben wir denn gegessen, haben wir immer gesagt, Nudeln und Eis.
1: Es ist nur die Wahrheit ein bisschen flexibel interpretiert. Ich würde das jetzt nicht per se als Lüge verteufeln.
0: Ich weiß nicht, ob das auch bei Vätern im Allgemeinen so ist, weil ich habe auch so ein Gentleman Agreement mit meiner Tochter, das abends zum Abendbrot. Nee, wir haben nur gesunde Sachen.
1: Ja, nur gesunde Sachen, klar. Aber es ist, wir sind da alle eigentlich gleich. 2/3 der Deutschen nimmt es in der Beziehung mit so kleinen Alltagslügen, nimmt mit der Wahrheit nicht ganz so genau. Und das ist auch völlig okay. Und ihr könnt ja auch gerne mal eure Beichte einfach noch hinterher schieben. 0341 39374 mal die 8. Einfach 2 Ave Maria ist alles
0: okay. Genau. Jetzt mal Kiss, I was made for loving you. Ronan Keating, das passt dann auch an der Stelle. When you say nothing at all. Ja. Oder halt was anderes. Und Nikosha, I wonder, das ist ein Godown of me aus den 80ern bei RSA. Es ist 8 Uhr und gleich 12 Minuten. Hallo.

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0: SA hier. Einen wunderschönen guten Morgen. Hallo. Also Kaffee schwarz, weiß oder Gold?
1: Ja. Was?
0: Ich war am Wochenende in einem Café, da konnte man nicht nur Schlagsahne oder Hafermilch bestellen. Da stand auf der Karte auch Blattgold, 5 Euro extra.
1: Wo rennst denn du rum?
0: Ja.
1: Also ich muss auch ehrlich sagen, ich war neulich aus Versehen auch mal in einem Laden, da gab es keinen normalen Kaffee. Das Einzige, was dann da dran war, war ein Americano. Das sind also, ich glaube, das sind 2 Espresso mit Wasser verdünnt. Mhm. Freunde, was ist denn aus der Welt geworden?
0: Wir gehen in die falschen Läden.
1: Ich frage wirklich auch so. Habt ihr keinen normalen Kaffee? Also bei RSA, da bleibt der Schuster noch bei seinen musikalischen Leisten und zwar mit einem absoluten Kulthit von Falco gleich. Deswegen, wenn ihr es noch nicht gesehen habt, bei Arte, diese neue Doku der letzten Freundin von Falco, das ist richtig krass. Das war ein cooler Typ, der bleibt einfach für alle Zeiten. Und mehr 80er-Mucke mit einer Premium-Perle aus 87 von New Order. Also dreht nach 8:30 direkt wieder laut für eure RSA-Muntermacher Neumi und Doro.
0: Guten Morgen.
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9: Um 8.30 Uhr, ich bin Dirk Justus. Die Außenwände aus Holz speichern dreimal so viel Wärme wie Beton. In Leipzig ist jetzt ein Mehrfamilienhaus aus massiver Fichte entstanden. Nur im Treppenhaus und im Erdgeschoss wurde mit Zement gebaut. Der 7-Geschosser bietet Platz für 74 Sozialwohnungen. Die ersten Mieter sollen zum Jahresende einziehen. Die Liftgesellschaft Oberwiesenthal will das Skigebiet gemeinsam mit der Stadt modernisieren. Dafür hat sie jetzt ein Konzept übergeben, über das der Stadtrat möglichst heute schon abstimmen soll. Geplant ist ein neuer Sessellift an der Himmelsleiter. Ende 2028 soll er in Betrieb gehen. 3/4 der Deutschen halten Enteignungen großer Wohnungskonzerne für kein gutes Mittel gegen hohe Mieten. Das zeigt eine Forsa-Umfrage unter anderem für den Stern. Mehr Zustimmung gibt's unter linken Wählern. In Berlin hält die Partei auch an ihren Plänen fest. In Sachsen gibt es immer mehr Klimaschulen. Heute werden 20 davon für ihre Klimaprojekte ausgezeichnet. An den Schulen sparen Schüler zum Beispiel Energie oder gestalten das Schulgelände nachhaltiger. Insgesamt wächst das Netzwerk damit auf 74 Schulen. 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
10: 8.33 Uhr, der RSA-Verkehrsreport. 12 Kilometer Stau auf der A4 Görlitz-Dresden zwischen Kodersdorf und Weißenberg. 12 Kilometer an der Baustelle. Hier erfolgt weiterhin Blockabfertigung. Außerdem haben wir Blitzer in Leipzig auf der Karli in Höhe der Kurt-Eisner-Straße stadtauswärts. In Chemnitz wird geblitzt Südring, Stolberger Straße und der Wladimir-Sargorski-Straße und auch ein Blitzer in Trena-Naunhofer Straße Richtung Fuchsheim.
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0: Und jetzt das Wetter im Freistaat und ich sag einfach mal, dieser Dienstag wird euer Tag.
1: Aha.
0: Und wenn nicht, dann liegt es zumindest nicht am Wetter. Weil blauer Himmel, Sonnenschein, 26 Grad, Ende September. Also da kann sich wirklich keiner beschweren. Es bleibt dazu trocken. Regen gibt's erst am Donnerstag wieder.
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0: Guten Morgen. Der Freistaat macht sich schick für die Arbeit und wir klären, wer hat eigentlich die Krawatte erfunden? Mhm. Woher kommt dieser völlig absurde Name? Das haben wir für euch gecheckt. Gleich gibt's dazu mehr bei Noemis Klugschiss am Morgen. Das ist euer schnelles Wissen für unterwegs, immer 8.40 Uhr bei RSA.
10: Ja, guten Morgen auch an alle, die heute länger schlafen durften. Wegen Spätdienst. Mhm. Auch euch machen wir jetzt wach. Zusammen mit Falco, Out of the Dark. Kim Wilde, Few from a Bridge und New Order. Das True Faith bei euren RSA-Muntermachern. Noemi und Doro sind wir beide bei RSA.
0: Hallo. Hallöchen.

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0: Die Krawatte haben die Kroaten erfunden.
1: Und damit einen wunderschönen guten Morgen bei RSA. Hier ist wieder euer schnelles Wissen für unterwegs, damit ihr gleich am Kaffeeautomaten bei den Kollegen schön punkten könnt mit einem kleinen Hinhörer.
0: Kroatische Söldner hatten im 30-jährigen Krieg immer so bunt verknotete Tücher um den Hals. Also einmal, um sich in der Schlacht zu erkennen, das ist ja schon praktisch, und um die Uniform vor allem zusammenzuhalten. Und hier unser fancy Sonnenkönig bei den Franzosen, hier Ludwig XIV., der mit Versailles und so, der fand die Dinger so dermaßen cool aus, dass er sie als Standard am Hofe in Paris sofort hat einführen lassen.
1: Mega.
0: Die Franzosen nannten dieses Accessoire nach den Kroaten, also à la Croate. Und daraus wurde dann das französische Wort Krawatte.
1: Ja.
0: Und daher die Krawatte, die wir...
1: Eigentlich so logisch, aber glaubst du, dieser kroatische Söldner hat damals schon kommen sehen, dass ich meinem Bruder an Weihnachten so ein Ding mit lustigen Dackeln drauf schenke? Vermutlich weniger.
0: Ich glaube nicht, aber auch heutzutage erkennt man sich daran, wir haben Niveau.
1: Ja.
0: Erster Klugschiss, morgen wieder, 46:48, frische Folge bei euren Erster Muntermacher, Neumir und Doro.

0: Ah, hier genau 10 Minuten vor um 9 haben wir es. Ist so die perfekte Zeit, nochmal kurz die Blümchen im Büro zu gießen.
1: Oder sich selber mit Kaffee.
0: Ja, bei mir sind oft so das übrig gebliebene Glas Wasser. Schüttet man auch schnell die Blumen, das ist das höchste der Gefühle.
1: Schön, danke auch den Nation. Da willst du keine Pflanze sein bei Doro. Nee. Hier sind eure wunderbaren Neumir und Doro. Die Rockgiganten von Queen kommen ins Kino und wir schicken euch morgen hin. Und zwar dieses legendäre Konzert hinter dem eisernen Vorhang. Queen live in Budapest, die letzte Tour mit Freddie Mercury. Haben sie jetzt aufgemotzt in 4K, restaurierter Sound. Das hat der Typ hier, der Regisseur von Herrn der Ringe, Peter Jackson,
0: der
1: gemacht.
0: Der weiß, was er tut.
1: Absolut, läuft ab 7. Oktober im Kino und die Tickets dafür schenken wir euch morgen stündlich. Also wenn ihr ab um 6, immer kurz nach oben, mit dabei seid bei RSA, beste Chancen, die Dinger abzuschließen.

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0: 8.57 Uhr RSA hier. Guten Morgen.
1: Guten Morgen. Habt ihr das mitgekriegt? Die Lausitz hat jetzt das Weltrekord-Windrad.
0: Ja.
1: 365 Meter hoch. Es wird mal 35 Meter mehr als der Eiffelturm. Steht in der Lausitz bei Senftenberg. Es ist jetzt wirklich das größte Windrad der Welt.
0: Ahu.
1: Ein sogenannter Hoshi.
0: Ja, damit ihr auch gleich am Morgen wieder hoch hinauskommt. Gibt's hier einen richtig Deluxe 80er von Dead or Alive. Und wir haben nach um 9 auch gleich noch Icehouse und Michael Jackson mit Black or White. Könnt jetzt die Spaß machen bei den RSA Munterbarern.
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2: Um 9 Uhr. Ich bin Dirk Justus. Die Außenwände aus Holz speichern dreimal so viel Wärme wie Beton. In Leipzig ist jetzt ein Mehrfamilienhaus aus massiver Fichte entstanden. Nur im Treppenhaus und im Erdgeschoss wurde mit Zement gebaut. Der Siebengeschosser bietet Platz für 74 Sozialwohnungen. Die ersten Mieter sollen zum Jahresende einziehen. Nach mehr als 60 Jahren kehrt der Flugzeugbau nach Sachsen zurück. Die Deutsche Aircraft nimmt am Leipziger Flughafen heute ihre neue Montagelinie in Betrieb. Hanna Messerschmidt berichtet.
3: Das Unternehmen hat 100 Millionen Euro investiert und will künftig bis zu 48 Flugzeuge pro Jahr bauen. Konkret geht es dabei um eine Mittelstreckenmaschine mit 40 Sitzplätzen. 250 neue Arbeitsplätze sollen entstehen. Derzeit arbeiten 25 Menschen im Werk. Sie bauen zunächst zwei Testflugzeuge. Die Teile dazu werden aus Bayern angeliefert.
2: Die Menschen in Deutschland rücken nach der Corona-Pandemie wieder stärker zusammen. In einer Bertelsmann-Studie haben die Befragten etwa ihre Bereitschaft, Verantwortung für andere zu übernehmen, höher eingestuft. Das Vertrauen in den Staat bleibt demnach aber gering. In Lamperswalde ist der Bahnhof saniert. Nach dem neuen Bahnsteig sind auch die Zugänge, die Beleuchtung und die Infomonitore erneuert worden. Es gibt auch mehr und neue Sitzplätze. Der Bund, die Bahn und der Verkehrsverbund Ostsachsen haben rund 3,5 Millionen Euro in die Arbeiten gesteckt. 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
4: 2:09, der RSA-Verkehrsreport, weiterhin über 10 Kilometer Stau in der Baustelle auf der A4 Görlitz-Dresden zwischen Kodersdorf und Weißenberg. Außerdem haben wir ein defektes Auto, und zwar A4 Dresden-Erfurt bei Chemnitz-Mitte hier an der Baustelle. Und ein liegen gebliebener LKW auf der A14 Leipzig-Nossen zwischen Kleinpösner und Naunhof. Fahrt da entsprechend vorsichtig.
5: Und jetzt das Wetter im Freistaat, also die Hartgesottenen könnten eigentlich nochmal in den Pool springen. Das Wasser ist vielleicht ein bisschen kalt, aber draußen heute viel Sonne, 26 Grad.
6: Ist nicht klar, in den Pool springen?
5: Ja, meine Güte, wenn man den in zwei Wochen erst winterfest macht, dann könnte man ja die Gelegenheit.

0: hier ist wieder alles beim alten. Doro ist zurück aus der Elternzeit. Jetzt wecken wir euch wieder gemeinsam.
1: Erzählt mal, wo nehmt ihr es denn in der Partnerschaft mit der Wahrheit manchmal nicht ganz so genau? Wir eröffnen nämlich heute bei RSA einen Beichtstuhl. Also egal, ob man jetzt weglässt, dass man vielleicht schon einen dicken Eisbecher statt Mittagessen hatte.
0: Oh ja.
1: Oder wie Michaela aus Leipzig ein bisschen kreativ wird, warum man jetzt genau in diesem oder jedem Laden einkaufen geht. Da sprechen wir gleich in 10 Minuten drüber.
0: So, absolute Premium-Mucke aus den 90ern. Michael Jackson, das war Moonwalken wir uns hier in den Dienstag rein mit Black or White. Und ihr hört schon direkt vom Plattenteller Dead or Alive aus den 80ern. You spin me round like a record. Doro, Nomi, hi.
1: Hi.

0: Eiskalt lügt sie ihrem Partner an, die Doro. Hier ist erste Arche, sind eure Muntermacher.
1: Faktenflexibel nennen wir das.
0: 9:09 Uhr, Doro zurück aus der Elternzeit.
1: Ja, hallöchen. Das mit dem Lügen, das möchte ich hier nicht hören. Ich habe die Wahrheit kreativ ausgelegt, wenn es ums Thema Rasenmähen im Garten geht. Ich lasse mich da ein bisschen bitten, obwohl ich es eigentlich total genieße. Und bei Michaela aus Leipzig zum Beispiel, da ist es die Bummelrunde in der Innenstadt.
2: Aha. Guten Morgen, Doro. Schön, dass du wieder da bist.
1: Danke.
2: Ich habe schon die Ausrede gehabt. Ich kann gar nichts dafür, dass ich in das Wollgeschäft gegangen bin. Denn in dem Wollgeschäft ist in der Innenstadt von Leipzig die Gravitation echt am höchsten. Man kommt gar nicht drum rum, dort reinzugehen.
1: Die Gravitation im Wollgeschäft, habt ihr das gehört? Aber wir machen das alle. 2/3 der Deutschen sind da ein bisschen manchmal am Flunkern in der Beziehung. Und da geht es ganz oft ums Thema Hobbys und Geld ausgeben.
0: Wo nehmt ihr es in der Partnerschaft nicht ganz so genau? Der Erser bei Stuhl ist eröffnet. 0341 3937 4 mal die 8.

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1: Hallöchen.
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0: 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Dann ist Schluss. Ihr covert eure liebsten 80er und 90er. Ihr nehmt ihn auf. Ist auch Boogie, ob ihr das allein mit der Band oder im Chor macht?
1: A cappella, was auch immer, ja.
0: Das Wichtigste ist, ihr ladet es hoch auf rsasachsen.de und mit ein bisschen Glück winken hier 2000 Euro Preisgeld. 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
1: Ist geil, oder?
2: Darf ich sagen, ich finde es schöner als das Original?
1: Ey, sag mal.
2: Sorry.
1: Okay, Depeche Mode gecovert, und zwar von der Görlitzer zur Sängerin April Green. Und Michael, der ist eigentlich Lehrer für Pflegeberufe am beruflichen Schulzentrum in Weißwasser. Mhm. Und der hatte sich dieses Jahr eine Challenge vorgenommen. Der ist nämlich großer Depeche Mode-Fan und der hat gesagt, ich übe jeden Tag 10 Minuten Klavier, weil vorher konnte ich es nicht, und möchte mal einen Song total, also komplett spielen.
2: Ja.
1: Und das hat er gemacht jetzt hier mit Enjoy the Silence.
2: Oh mein Gott, wie krass.
1: Hat sich noch die Sängerin dazu geholt. Und lieber Micha, liebe April Green, ihr seid dabei bei unserer Juryauswahl für das RSA Kulthit Cover. Und ihr da draußen, ihr macht's bitte noch ganz genauso, und zwar ganz fix bis Donnerstag.
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1: Zum 26 Grad Dienstag am Ende des Septembers hat Kylie Minogue jetzt schon die passende Klamotte. Wir erinnern uns an wenig Hotpants und viel Haut. 1900, nee, 2001.
2: Hast du noch bildlich vor Augen?
1: Ja, sehr.

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0: Gute Laune Mucke bei RSA zu Gute Laune Wetter. Wir wünschen euch einen traumhaften Dienstag. Hallo.
1: Hallöchen. RSA ist an eurer Seite, so beim Brotbüchsenvergleich, ne? Wie früher in der Schule. Was gibt's denn da bei dir? Ah ja, aber ich habe noch Tomaten aus dem Garten. Oh, du hast Radieschen. Wollen wir tauschen?
0: Ich habe die angebissenen Reste von meinem Kind. Aber ich habe fantastische Mucke.
1: Ja,
0: mehr 80er Sound gleich von Fancy. Unser richtiger Kulthit Robert Smith mit seiner vollkommen verrückten Frise und einem absoluten Kulthit. The Cure, Friday I'm in Love, das und mehr bis 10 bei RSA.
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12: Hallo, ich bin Friederike Ursprung. Engel ist nicht der Name für eine Gattung, sondern für eine Aufgabe. Das steht auf einem kleinen Kärtchen zu Hause am Spiegel. Vor ein paar Jahren lag es bei meinem Weihnachtsgeschenk, einem silbernen Engel zum Anstecken. Heute ist für Christen der Gedenktag des Erzengels Michael und aller Engel. Engel sind in der Bibel machtvolle Boten Gottes, die dem Bösen widerstehen. Michael besiegt einen teuflischen Drachen. Engel befreien aus dem Gefängnis oder zeigen den richtigen Weg. Manchmal sorgt ihr Erscheinen für Angst und Schrecken, aber ihre erste Botschaft heißt: Fürchtet euch nicht, ich bringe eine gute Nachricht. Oft sind Engel auch inkognito unterwegs. Wenn ihr Gäste aufnehmt, kann es sein, dass ihr ohne euer Wissen Engel beherbergt. Das steht in einem der frühchristlichen Briefe. Nicht unbedingt ehrfurchtgebietende Erscheinungen, auch keine Barbie-Puppen mit Flügeln oder niedliche Figuren, sondern zum Beispiel jemand wie Michael, der unterwegs bei einer Panne hilft, womöglich im Gelbe-Engel-Auto. Mike, der mit seinen Ideen das festgefahrene Projekt weiterbringt. Michaela, die zuhört oder die zerstrittenen Freunde versöhnt. Oder wie auch immer die Leute heißen, bei denen ihr merkt, dich schickt der Himmel. Und auch ihr selbst könnt mal zum Engel für andere werden. Engel sein ist manchmal ein Auftrag. Daran kann auch der silberne Anstecker oder die geschnitzte Engelfigur erinnern. An jedem Tag im Jahr.
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0: So, der erste A-Verkehrsreport, 2:02. Durchatmen, durchhalten. Liebe Grüße auf die A4. Hier immer noch 12 Kilometer Stau A4 Görlitz-Dresden. Zwischen Kodersdorf und Weißenberg 12 Kilometer an der Baustelle. Hier weiterhin Blockabfertigung. Außerdem gibt es Behinderungen auf der A14 Leipzig-Nossen zwischen Kleinpösner und Naunhof. Hier defekter Brummi auf der rechten Spur. Ihr kommt dran vorbei. Und rechts vor links, ihr wisst, wie es läuft, auf der B101 zwischen Freiberg und dem Abzweig nach Zug. Hier sind die Ampeln außer Betrieb.
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1: Und jetzt das Wetter im Freistaat, es sieht aus wie Herbst. Es riecht auch ein bisschen nach Herbst, aber es fühlt sich an wie Sommer. 26 Grad, blauer Himmel und die Sonnenbrille könnt ihr den ganzen Tag auflassen. Es gibt Sonne pur.
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1: Hallöchen, seid ihr doch schlauer als die anderen. Wir haben nämlich gleich einen super antizyklischen Autotipp für euch. Den gibt's in knapp 10 Minuten, 9.40 Uhr hier bei RSA.
0: Grüße auf die Baustellen, zu den Fleischern, in die Büros, egal was ihr anstellt. Wir geben euch jetzt Rückenwind, zusammen mit Roxette, Joyride, The Cure, Friday, I'm in Love. Und ihr hört schon, Fancy Flames of Love. Das ist mehr 80er-Mucke. Könntest du Spaß machen bei den RSA-Muntermachern. Wir beide sind Noemi und Doro.
1: Hallo.

0: Hier ist RSA mit einem Tipp, der euch absolut Nerven spart. Eure Muntermacher Noemi und Doro, hallöchen.
1: Hallöchen.
0: Jetzt Reifenwechseltermin in eurer Werkstatt klar machen.
1: Na klar, bei 26 Grad, da müssen die Winterreifen ran.
0: Ja, da denken Kinder da dran. Aber ihr, also so ein bisschen antizyklisch, diese Woche noch einen Termin machen, bevor dann alle nächste Woche losrammeln, wenn wieder Regen und Nebel im Freistaat Einzug halten. Und stressfrei könnt ihr da euch dann wahrscheinlich sogar Lieblingsuhrzeit und Lieblingsdatum aussuchen.
1: Ja. Ich sag dazu nur,
2: ich habe gar keine Autos mehr.
0: Das stimmt überhaupt gar nicht.
1: Ja, mein Gott, kein eigenes.
0: RSA hier jetzt mit Mucke aus der Zeit, als ganz Deutschland, ich glaube Nescafé war es, trinken sollte. Aus den 90ern, absoluter Kulthit von The Cure, Friday I'm in Love bei RSA.

0: Freistaat, ich habe mal eine ganz wichtige Frage. Hier ist RSA. Was gibt's denn im Erzgebirge, was es bei mir im Wald vor der Haustür nicht gibt? Also, warum sehe ich bei meinen Familienmitgliedern massig Pilze im WhatsApp-Status, während ich nur einen Korb voller Bastelmaterialien aus dem Wald rausschleppe?
1: Also, vorhin hatte ich ja die wilde Theorie, weil im Erzgebirge noch so viel Untertage gemacht wird, dass da einfach Leute sind, die Pilze hochdrücken. Von unten, unter der. Ja, hast du mir jetzt nicht so ganz abgekauft.
0: Ab Donnerstag gibt es auch im Flachland wieder Regenfreistaat. Es wird noch ein bisschen warm bleiben, also wir könnten wahrscheinlich alle noch ein bisschen...
1: Na gut, vielleicht liegt es auch am Regen.

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1: Guten Morgen.
0: Doro und Neu, mir eure Muntermacher. Heute nochmal, ja, Rasenmähen ist bei mir angesagt und Holz machen für den Winter tatsächlich, das oder, muss noch weg.
1: Ja, oder halt nicht, oder einfach mal alle zwölf Grad sein lassen. Ich wollte sagen, geht einfach Eis essen, aber jetzt überlege ich, wie diese Redewendung heißt.
0: Also mich darfst du nicht fragen, ich verhaue immer die Redewendung, also ich habe schon Schweine vor der Apotheke kurz gesehen. Ihr wisst es doch besser, meldet euch mal rein.
1: Hilfe!
0: Wir bieten an, und zwar Billy Idol, Atomic Kitten und Donna Summer. Das sind die 11 Kult-Hits bis um 11. Mehr Mucke, weniger Gequatsche nach um 10 bei RSA.
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9: Um 10 Uhr, ich bin Dirk Justes. In Sachsen werden wieder Flugzeuge gebaut. Die Deutsche Aircraft eröffnet heute ihre neue Montagelinie am Leipziger Flughafen. Gebaut wird dort eine Mittelstreckenmaschine mit 40 Sitzplätzen. Das Unternehmen hat 100 Millionen Euro investiert. 250 neue Arbeitsplätze sollen entstehen. Nach einem Testlauf sollen bis zu 48 Flugzeuge pro Jahr gebaut werden. Die Liftgesellschaft Oberwiesenthal will das Skigebiet gemeinsam mit der Stadt modernisieren. Dafür hat sie jetzt ein Konzept übergeben, über das der Stadtrat möglichst heute schon abstimmen soll. Geplant ist ein neuer Sessellift an der Himmelsleiter. Ende 2028 soll er in Betrieb gehen. Premiere für den Sozialwohnungsbau in Sachsen. In Leipzig entsteht derzeit der erste 7-Geschosse aus Holz mit 74 Sozialwohnungen. Der Quadratmeter kostet 6,50 Euro kalt. Der Neubau in der Südvorstadt ist fast komplett aus massiver Fichte. Die Außenwände speichern 3-mal so viel Wärme wie Beton. 20 Schulen in Sachsen bekommen heute eine Auszeichnung für ihren Einsatz beim Klimaschutz. Sie bringen das Thema mit eigenen Projekten direkt in den Schulalltag. Mehr von Isabel Sperlich.
10: 14 Schulen bekommen den Titel Klimaschule erstmals. Weitere Schulen werden für ihr langjähriges Engagement erneut ausgezeichnet. Damit wächst das Netzwerk in Sachsen auf insgesamt 74 Schulen. Die Schüler sparen etwa Energie oder gestalten ihr Schulgelände nachhaltiger. Die Schulen bekommen für solche Projekte fachliche Beratung und finanzielle Unterstützung.
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11: Auf der A4 Dresden Richtung Erfurt gibt es zwischen Chemnitz-Ost und dem Kreuz Chemnitz-Stau nach einem Unfall. Die B101 Freiberg-Annaberg-Buchholz, zwischen Freiberg und dem Abzweig nach Zug, ist die Ampelanlage außer Betrieb. Und in Neusalza-Spremberg ist die Zittauer Straße in Höhe der Löbauer Straße nach einem Unfall in beiden Richtungen gesperrt. Geblitzt wird in Oberheslich auf der Dresdner Landstraße Richtung Dippoldiswalde, in Dresden auf der Radeburger Straße stadteinwärts und es blitzt auch auf der Dürerstraße stadteinwärts. Staus und Blitzer immer melden an unsere kostenfreie Hotline 0800 0815 200. Das Wetter im Freistaat. Sonnig ist es heute Vormittag mit nur ein paar Wolken und komplett trocken. Und bis zum Nachmittag bleibt das genauso. Dazu klettern die Höchstwerte auf 23 bis 26 Grad. In den Bergen kann es ab und zu etwas windig werden. Morgen geht's freundlich weiter. Sonnig mit ein paar Wolken, trocken, maximal um 24 Grad.
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0: gerade wieder ihre ersten Tage haben oder vielleicht komplett ihre ersten Tage, weil man die Ausbildung gestartet hat oder einen neuen Job. Es geht immer mal wieder neu los im Leben und RSA ist an eurer Seite. Hier sind eure altbekannten Muntermacher, Noemi und Doro. Und hier ist jetzt Billy Idol, Atomic Kitten und Peter Schilling bei RSA.
1: Schönen Dienstag euch.

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12: 4 Kilometer Stau auf der A4 Dresden Richtung Erfurt zwischen Chemnitz Ost und dem Kreuz Chemnitz nach einem Unfall. In Halle ist die Straße an der Feuerwache zwischen dem Rennbahnring und an der Magistrale nach einem Unfall gesperrt. Auf der A4 Dresden Richtung Chemnitz, Vorsicht, zwischen Wilsdruff und dem Dreieck Nossen liegen Reifenteile auf der Straße. Auf der B101 Freiberg-Annaberg-Buchholz ist zwischen Freiberg und dem Abzweig nach Zug die Ampelanlage außer Betrieb. Geblitzt wird auf der B101 in Klein-Waltersdorf Richtung Siebenlehen. Ein Blitzer steht auch in Oberheslich auf der Dresdner Landstraße Richtung Leopoldeswalde und in Dresden auf der Radeburger Straße stadteinwärts. Staus und Blitzer immer melden an unsere kostenfreie Hotline 0800 0815 200.
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12: Das Wetter im Freistaat. Sonnig ist es heute Vormittag mit nur ein paar Wolken und komplett trocken. Und bis zum Nachmittag bleibt das genauso. Dazu klettern die Höchstwerte auf 23 bis 26 Grad. In den Bergen kann es ab und zu etwas windig werden. Morgen geht's freundlich weiter. Sonnig mit ein paar Wolken, trocken, maximal um 24 Grad.
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1: Um 11 Uhr. Ich bin Dirk Justus. Sachsen kehrt nach mehr als 60 Jahren zum Flugzeugbau zurück. Die Deutsche Aircraft nimmt am Leipziger Flughafen heute ihre neue Montagelinie in Betrieb. Das Unternehmen hat 100 Millionen Euro investiert und will künftig bis zu 48 Flugzeuge pro Jahr bauen. Es handelt sich um eine Mittelstreckenmaschine mit 40 Sitzplätzen. 250 neue Arbeitsplätze sollen entstehen. Derzeit arbeiten 25 Menschen im Werk. Sie bauen zunächst zwei Testflugzeuge. Die Teile dazu werden aus Bayern angeliefert. Um das Skigebiet zu modernisieren, will die Liftfahrtgesellschaft Oberwiesenthal die Stadt wieder mit ins Boot holen. Dafür hat sie jetzt ein Konzept übergeben. Cornelius Dräger.
2: Ja, und darüber soll der Stadtrat möglichst heute schon abstimmen. Die Liftgesellschaft will einen neuen Sessellift an der Himmelsleiter bauen. Er soll im Dezember 2028 in Betrieb gehen. Dass die Stadt dabei an Bord ist, ist wichtig, um staatliche Fördergelder beantragen zu können, heißt es. Oberwiesenthal hatte das Skigebiet erst vor einem Jahr verkauft, weil die Stadt kein Geld für Investitionen hatte.
1: Der Zoll hat in Sachsen zahlreiche Friseursalons und Kosmetikstudios unter die Lupe genommen. Bei Kontrollen entdeckten die Ermittler rund 60 Verstöße, etwa gegen den Mindestlohn und die Beschäftigung von Ausländern. Geprüft wurden Betriebe in 10 Städten und mehreren Landkreisen. Die Menschen in Deutschland rücken nach der Corona-Pandemie wieder stärker zusammen. In einer Bertelsmann-Studie haben die Befragten etwa ihre Bereitschaft, Verantwortung für andere zu übernehmen, höher eingestuft. Das Vertrauen in den Staat bleibt demnach aber gering. 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
3: Auf der A4 Dresden Richtung Erfurt gibt es zwischen Chemnitz Ost und dem Kreuz Chemnitz nach einem Unfallstau. In Halle ist die Straße an der Feuerwache zwischen dem Rennbahnring und an der Magistrale nach einem Unfall gesperrt. Außerdem ist auf der B101 Freiberg-Annaberg-Buchholz zwischen Freiberg und dem Abzweig nach Zug die Ampelanlage außer Betrieb. Geblitzt wird in Dresden auf der Radeburger Straße stadteinwärts. Es blitzt auch in Klein-Waltersdorf auf der B101 Richtung Siebenlehen und in Oberheslich auf der Dresdner Landstraße Richtung Dippoldiswalde. Staus und Blitzer immer melden an unsere kostenfreie Hotline 0800 0815 200. Das Wetter im Freistaat. Sonnig und trocken ist es, dazu nur ein paar Wolken und bis zum Mittag werden es 23 bis 26 Grad. Später bleibt's freundlich mit viel Sonne und wenig Wolken. Regen ist keiner in Sicht. Morgen geht's wieder sonnig weiter. Ein paar Wolken sind dabei, maximal 24 Grad.
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4: Schönen Dienstag wünsche ich euch. Kommt hier gut rein in diesen ja sehr, sehr sonnigen Vormittag. Meine Güte, das ist ja hier schon wieder ein Halbsommerwetter. Hier gibt es jetzt gleich den Beweis, dass ordentlich Schmackes auch mal richtig gefühlvoll klingen kann. Die RSA Kulted Cover machen wir gleich hier. 10 nach 11 bei RSA, direkt nach Savage Garden mit Truly, Madly, Deeply. Und davor gibt es noch mehr Mucke aus den 80ern. Ja, von Alpha Will. Das ist ordentlich viel Motivation, um hier durchzupowern in Richtung Mittagspause. Dance with me gibt's jetzt bei RSA.

So klingt RSA hier an diesem sonnigen Dienstag. Ja, zum Glück hat sich da doch der Shopping-Tag im Summer Sale noch gelohnt. Die Städte, die sind ja zu geballert mit hier Sommerausverkauf, dann Summer Sale. Also Freunde, greift zu. Ihr könnt es ja sogar diese Woche noch ausführen. Es bleibt nämlich warm. Und ihr wisst ja, was ihr jetzt im Sommer im Sale spart, das könnt ihr zusätzlich für die neue Herbstkollektion ausgeben, ne? So geht Sparen hier mit Melanie von RSA. Habt einen fantastischen Dienstag. Ich bin bei euch mit mehr Mucke aus den 80ern jetzt von Irene Cara. Das ist Flashdance, What a Feeling bei RSA.

0: RSA ist an mit den ganz großen musikalischen Gefühlen jetzt, aber von euch performt.
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0: RSA begleitet euch hier mitten im To-Dos abarbeiten, damit der Haufen auch deutlich kleiner wird. Habe ich jetzt gleich für euch mehr Mucke aus den 80ern, Kultus, die Spaß machen, die ordentlich anschieben. Ich habe Deepish Mode für euch mit Enjoy the Silence und Cyndi Lauper macht den Start mit dem Song, da würde ich mich am liebsten reinlegen. All Through the Night gibt's hier direkt nach 11:30 bei RSA.
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1: Auf der A4 Dresden Richtung Erfurt gibt es zwischen Chemnitz Ost und dem Kreuz Chemnitz Stau nach einem Unfall. Auf der B101 Freiberg-Annaberg-Buchholz ist zwischen Freiberg und dem Abzweig nach Zug die Ampelanlage außer Betrieb. In Halle ist die Straße an der Feuerwache zwischen dem Rennbahnring und an der Magistrale nach einem Unfall gesperrt. Außerdem ist in Freiberg die Karl-Kegel-Straße zwischen der Chemnitzer Straße und der Albert-Einstein-Straße nach einem Unfall in beiden Richtungen gesperrt. Geblitzt wird in Dresden auf der Radeburger Straße stadteinwärts. Es blitzt auch in Klein-Waltersdorf auf der B101 Richtung Siebenlehen und in Oberheslich auf der Dresdner Landstraße Richtung Dippoldiswalde. Staus und Blitzer immer melden an unsere kostenfreie Hotline 0800 0815 200.
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1: Das Wetter im Freistaat. Sonnig und trocken ist es, dazu nur ein paar Wolken und bis zum Mittag werden es 23 bis 26 Grad. Später bleibt's freundlich mit viel Sonne und wenig Wolken, Regen ist keiner in Sicht. Morgen geht's wieder sonnig weiter, ein paar Wolken sind dabei, maximal 24 Grad.
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Ja, wahrscheinlich das letzte Mal für dieses Jahr, ne? RSA ist an. Schönen Dienstag wünsche ich euch. Also das letzte Mal 25 Grad diese Woche. Dieses Mal aber wirklich nicht so wie die letzten drei Mal, wo wir alle gesagt haben, ja, einmal noch einen Spätsommer genießen. Nee, Freunde, die Wettervorhersage für die nächste Woche, die hat schon hier so eine kleine blaue Farbe. Das heißt, es geht in die kälteren Temperaturen nachts. Erstmal nur nachts, da sinken die Temperaturen dann so unter 10 Grad. Tagsüber ist es aber auch weiterhin noch sehr mild. Und Freunde, mit dem Wissen, da kann man dieses Warme im Herbst dann ja doch nochmal besser genießen, oder? Macht's euch schön, RSA ist da mit an eurer Seite mit Queen jetzt, A Kind of Magic. Mehr Mucke aus den 80ern bei RSA.

Langsam geht's hier auf Richtung 12 Uhr. Ja. RSAs an beim großen Magenknurren. Die letzten Minuten für die offizielle Mittagspause, die könnten jetzt auch mal rumgehen. In der Kantine Stadtforum in Dresden zum Beispiel, da gibt's heute, oh, ich hab reingelinst, es gibt Rosenkohl-Möhren-Eintopf mit Würstchen oder Kantine Gewerbepark in Chemnitzer an A4. Da gibt's Nudeln mit Spinat-Gorgonzola-Soße. Ich weiß, es ist alles sehr deftiges Essen für dieses doch noch sehr warme Wetter. Aber wir leben uns da rein, Freunde. Also ich mache mir jetzt meine Kartoffelreste von gestern Abend warm. Habt alle eine tolle Mittagszeit. Lasst euch die Bämme oder das Schnitzel schmecken. Mit RSA ist es Wumpe, was es gibt. Weil den musikalischen Genuss, den gibt's hier von mir. Das ist Dr. Albert. It's my life. Kult jetzt die Spaß machen. Mehr Mucke aus den 80ern natürlich hier bei RSA. It's my life.

0: RSAs an, um kurz vor 12 oder wie ich am liebsten sage, um kurz vor Mahlzeit. Mit Madonna starten wir hier rein in die Mittagspause hier am Dienstag. American Pie habe ich für euch und für alle, die sagen, ich muss hier noch ordentlich was schaffen, bevor ich in die Pause gehen kann. Klar, Schmackes habe ich auch für euch. Duran Duran, The Wild Boys, Mermucke aus den 80ern. Kult, die Spaß machen, gibt's hier gleich nach um 12 bei RSA.
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1: Um 12 Uhr, ich bin Dirk Justus. In Sachsen werden wieder Flugzeuge gebaut. Die Deutsche Aircraft hat am Vormittag ihre neue Montagelinie am Leipziger Flughafen eröffnet. Gebaut wird dort eine Mittelstreckenmaschine mit 40 Sitzplätzen. Das Unternehmen hat 100 Millionen Euro investiert. 250 neue Arbeitsplätze sollen entstehen. Nach einem Testlauf sollen in Leipzig fast 50 Flugzeuge pro Jahr gebaut werden. Die Bauteile werden zugeliefert. Sebastian Böhnl von der Deutschen Aircraft sagte uns:
2: Hier werden wir den kompletten Flieger zusammenbauen, ausrüsten, fertig machen für den ersten Flug und für den Kunden übergeben.
1: Die Liftgesellschaft Oberwiesenthal will das Skigebiet gemeinsam mit der Stadt modernisieren. Dafür hat sie jetzt ein Konzept übergeben, über das der Stadtrat möglichst heute schon abstimmen soll. Geplant ist ein neuer Sessellift an der Himmelsleiter. Ende 2028 soll er in Betrieb gehen. Die Dresdner Verkehrsbetriebe testen ab dem Wochenende einen weiteren Elektrobus aus China. Der Minibus ist kleiner und schmaler als normale Stadtbusse und eignet sich damit besonders für enge Straßen. Er soll auf den Linien 73 und 98 unterwegs sein. Die DVB haben derzeit aber nicht vor, neue Busse zu kaufen. An der Hochschule Mittweida ist für Studienanfänger das Wintersemester gestartet. Rund 1500 haben sich eingeschrieben. Besonders beliebt ist der Studiengang Allgemeine und digitale Forensik, wo es unter anderem um Cybersicherheit geht. Rund 16% der Erstsemester kommen aus dem Ausland. 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
3: Auf der B91 Halle Richtung Zeitz hat es zwischen Leuna und dem Abzweig nach Sportleben einen Unfall gegeben. Der Verkehr wird an der Unfallstelle vorbeigeführt. Auf der B101 Freiberg-Annaberg-Buchholz ist zwischen Freiberg und dem Abzweig nach Zug die Ampelanlage außer Betrieb. Und in Freiberg ist die Karl-Kegel-Straße zwischen der Chemnitzer Straße und der Albert-Einstein-Straße nach einem Unfall in beiden Richtungen gesperrt. Geblitzt wird in Dresden auf der Radeburger Straße stadteinwärts. Es blitzt auch in Klein-Waltersdorf auf der B101 Richtung Siebenlehen und in Oberheslich auf der Dresdner Landstraße Richtung Dippoldiswalde. Staus und Blitzer immer melden an unsere kostenfreie Hotline 0800 0815 200. Das Wetter im Freistaat. Sonnig und trocken ist es, dazu nur ein paar Wolken und bis zum Mittag werden es 23 bis 26 Grad. Später bleibt's freundlich mit viel Sonne und wenig Wolken. Regen ist keiner in Sicht. Morgen geht's wieder sonnig weiter. Ein paar Wolken sind dabei, maximal 24 Grad.
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4: So, Sonnenbrille auf der Nase und kollektives Sonnenblenden runterklappen im Auto. Man merkt dann doch auch, es ist langsam September, es wird langsam Herbst. Die Sonne, die steht immer tiefer, gell? Freunde, kommt gut durch, lasst euch auch nicht vom geblendet werden ärgern. RSA ist bei euch mit guter Laune. Madonna habe ich gleich für euch. American Pie, cool, dass die Spaß machen. Und mehr Mucke aus den 80ern von The Cars jetzt. Drive hier bei RSA. Schönen Dienstag wünsche ich euch.

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Na, also mit Madonna im Ohr, da wuselt sich sie doch mehr als gut durch die To-Dos vom Dienstag. Freunde, nur noch 2 Tage Fahrrad fahren und dann ist das Auto auch wieder vertretbar. RSA hier, ich bin Melanie. Ab Donnerstag, also ab übermorgen, da greift dann der Tankrabatt von 17 Cent. Ich weiß, das fühlt sich an wie so ein Tropfen auf dem heißen Stein, aber hey, auch das läppert sich. Also bis übermorgen. Wer kann nur das Nötigste tanken und dann ist es auch wieder möglich zu tanken, ohne eine halbe Niere verkaufen zu müssen. Kommt ihr gut durch den Dienstag. RSA ist bei euch mit Styx. Ich habe Boat on the River für euch und Joy mit Touch by Touch. Mehr Mucke aus den 80ern. Kultets, die Spaß machen, gibt's hier bei RSA.

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0: RSA bringt euch hier durch diesen Dienstagmittag. Und ich wette, bis jetzt im September hattet ihr dieses Gebäck nicht mehr auf dem Schirm, solltet ihr jetzt aber wieder. Was hier jetzt wieder losgeht in den Leipzigern Haus- und Hof-Familienbäckereien, machen wir gleich hier bei RSA, 12.50 Uhr. Bis dahin gibt's noch mehr Mucke aus den 80ern. Cool, dass sie Spaß macht von Modern Talking, Starship, Robert Miles. Die ganz großen Namen gibt's hier alles nach 12:30 hier bei RSA.
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1: Auf der B91 Halle Richtung Zeitz hat es zwischen Leuna und dem Abzweig nach Sportleben einen Unfall gegeben. Der Verkehr wird an der Unfallstelle vorbeigeführt. Auf der B101 Freiberg-Annaberg-Buchholz ist zwischen Freiberg und dem Abzweig nach Zug die Ampelanlage außer Betrieb. Und in Freiberg ist die Karl-Kegel-Straße zwischen der Chemnitzer Straße und der Albert-Einstein-Straße nach einem Unfall in beiden Richtungen gesperrt. Geblitzt wird in Dresden auf der Radeburger Straße stadteinwärts. Es blitzt auch in Klein-Waltersdorf auf der B101 Richtung Siebenlehen und in Oberheslich auf der Dresdner Landstraße Richtung Dippoldiswalde. Staus und Blitzer immer melden an unsere kostenfreie Hotline 0800 0815 200.
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1: Das Wetter im Freistaat. Sonnig und trocken ist es, dazu nur ein paar Wolken und bis zum Mittag werden es 23 bis 26 Grad. Später bleibt's freundlich mit viel Sonne und wenig Wolken, Regen ist keiner in Sicht. Morgen geht's wieder sonnig weiter, ein paar Wolken sind dabei, maximal 24 Grad.
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Mit so guten 90er Instrumentals, da kann das Radio gut und gerne auch mal kurz in der Telco, sagt man ja so gerne, in der Telefonkonferenz im Hintergrund mit Dudeln. RSA ist an. Bleibt noch dran für mehr Mucke aus den 80ern. Kult ist die Spaß machen von Modern Talking. Atlantis is Calling habe ich für euch und ordentlich Schmackes von Starship. We Build the City. Freunde, die Herbstmärkte, die starten jetzt so langsam. Die sprießen hier alle auf den Marktplätzen im Freistaat aus dem Boden. Zum Beispiel in Leipzig, in Dresden, da ist auch noch einer. Und da sehe ich doch schon die ein oder andere Mittagspause gerettet. Mit so einem Handbrot. Oh, das ist ein Langosch. Wobei, da müssen es dann eher so 3 bis 5 Langosch sein, damit man satt wird. Freunde, frohes Schaffen wünsche ich euch, falls ihr da beim Aufbauen der Märkte dabei seid. Frohes Schlendern, wenn ihr zu den Herbstmarkt-Fans gehört. RSA ist auch da immer mit euch am Start.

die heiße Phase startet in den Pulsnitzer Bäckereien. RSA ist an. Schönen Dienstag wünsche ich euch. Ich bin Melanie. Jetzt 5 Wochen vorm Pfefferkuchenmarkt. Da laufen die Vorbereitungen von den Familienbäckereien auf Hochtouren. Die backen zwar das ganze Jahr, aber den meisten Umsatz, den machen sie jetzt natürlich im letzten Quartal vom Jahr, klar. Also ist ja logisch auf eine Art. Also an alle Backstuben, die hier das Originalhandwerk seit 450 Jahren weiter und weiter machen. Freunde, RSA ist bei euch. Ich wünsche euch eine ganz erfolgreiche Vorbereitungszeit. Wir sehen uns dann 5 Wochen beim Pfefferkuchen schnabulieren, ne? Damit es da auch gut durchs Schaffen kommt, habe ich jetzt für euch Bon Jovi mit Always. Mehr Mucke aus den 80ern. Cool, dass die Spaß machen. Hier war RSA. This Romeo is bleeding.

0: RSA klingt gleich im Dienstagmittag. Nach unserem inneren Teenager-Ich. Take That, Patience habe ich für euch und Roxette packe ich auch noch mit auf die Playlist. Für die ganz große Entspannung, Listen to Your Heart. Mehr Mucke aus den 80ern. Kultes, die Spaß machen, gibt's ihr gleich bei RSA nach um 1.
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1: Um 13 Uhr, ich bin Dirk Justes. Nach mehr als 60 Jahren kehrt der Passagierflugzeugbau nach Sachsen zurück. Am Flughafen Leipzig-Halle hat die Deutsche Aircraft am Vormittag ihr neues Werk in Betrieb genommen. Knapp 50 Flugzeuge sollen dort künftig jedes Jahr entmontiert werden. Die Teile werden aus Bayern zugeliefert. Sebastian Böhnl von der Deutschen Aircraft sagte uns, was die Mittelstreckenmaschine so besonders macht.
2: Natürlich durch ihre kurze Start- und Landefähigkeiten, durch ihre neuartigen Triebwerke, wo wir nachhaltig fliegen können und die Effizienz, was der Flieger natürlich deutlich macht. Für die normalen Passagiermöglichkeiten, natürlich gibt es hier auch Möglichkeiten für Multirole. Multirole bedeutet dem verschiedene Einsätze, Air Rescue, andere Zwecke für Überwachungen, alles kann der Flieger tun.
1: In das Werk sind rund 100 Millionen Euro geflossen, 250 neue Arbeitsplätze sollen entstehen. Eine Einigung mit der SPD gibt es noch nicht. Trotzdem will Gesundheitsminister Linnemann die Pflegereform wie geplant morgen auf den Weg bringen. Auch die SPD will die Reform nicht hinauszögern, fordert aber mehr Entlastungen für Pflegebedürftige. Der Zoll hat in Sachsen zahlreiche Friseursalons und Kosmetikstudios unter die Lupe genommen. Bei Kontrollen entdeckten die Ermittler rund 60 Verstöße, etwa gegen den Mindestlohn und die Beschäftigung von Ausländern. Geprüft wurden Betriebe in 10 Städten und mehreren Landkreisen. ChatGPT-Hersteller OpenAI hält ein neues KI-Modell wegen Sicherheitsbedenken vorerst zurück. Es hätte im Oktober veröffentlicht werden sollen. Laut Wall Street Journal handelte das System in Tests aber teils ohne Erlaubnis und hielt gegenüber den Nutzern Infos zurück. 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
3: Auf der A4 Chemnitz Richtung Erfurt gibt es zwischen dem Hermsdorfer Kreuz und Jena Zentrum 16 Kilometer stockenden Verkehr. Auf der B101 Freiberg-Annaberg-Buchholz ist zwischen Freiberg und dem Abzweig nach Zug die Ampelanlage außer Betrieb. Und in Freiberg ist die Karl-Kegel-Straße zwischen der Chemnitzer Straße und der Albert-Einstein-Straße nach einem Unfall in beiden Richtungen gesperrt. Geblitzt wird in Radebeul auf der Friedhofstraße stadtauswärts. Es blitzt auch in Dresden auf der Radeburger Straße stadteinwärts und auf der B101 in Klein-Waltersdorf Richtung Siebenlehm. Staus und Blitzer immer melden an unsere kostenfreie Hotline 0800 0815 200. Das Wetter im Freistaat. Sonnig und trocken ist es heute Mittag, dazu nur ein paar Wolken. Am Nachmittag bleibt das Ganze freundlich und die Höchstwerte liegen zwischen 23 und 26 Grad. In den Bergen bleibt es spürbar kühler. Morgen gibt's wieder viel Sonne mit ein paar Wolken, bleibt trocken, maximal um die 24 Grad.
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4: Hallöchen und ich wollte gerade noch guten Morgen sagen. Nee, wir haben's ja schon kurz nach eins. Freunde, kommt ihr gut durch diesen Dienstagmittag. Ich bin an eurer Seite, auch wenn die ein oder anderen Kollegen vielleicht ein bisschen verpeilt sind. Nehmt es ihnen nicht übel, dieser Wetterwechsel, der macht uns hier doch allen zu schaffen, oder? Ich bin bei euch jetzt mit Take That Patience. Da holen wir hier alle nochmal unsere Teenie-Idole raus. Und davor gibt's noch Fancy, die Koryphäe des Eurodisco mit mehr Mucke aus den 80ern, Chinese Eye.

Entspannte Grüße von Take That hier bei RSA. Die schicke ich euch jetzt auch rein in die Wartezimmer der Praxen, wo hier die kleine spätsommerliche Erkältungssaison auch schon hier wieder uns alle am Schopfe hat. Gerade hustet und schnieft es ja wieder überall. Freunde, kommt gut durch. Ich wünsche alle Arztpraxen gutes Organisieren und allen Patienten gutes Durchhalten und natürlich gute Besserung, haltet durch. Diejenigen, die die Arbeit der kranken Kollegen auch noch übernehmen, auch ihr haltet durch. Motivation gibt's jetzt hier von mir in Songform von ABBA mit Money, Money, Money und davor noch Europe, The Final Countdown. RSA ist an eurer Seite. Schönen Dienstag.

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0: 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Marit Bergmann, die hat auch schon gewiesen, dass hohe Töne, das ist ja ein Klacks für die Frau.

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0: RSA schiebt euch hier durch die Straßen im Freistaat. Kommt gut beim Termin an, kommt vielleicht gut schon im Feierabend an. RSA ist dabei euch mit den Bee Gees gleich. Secret Love und macht auf jeden Fall laut. Für AHA spiele ich euch direkt nach 2:30 mit Hunting High and Low. Mehr Mucke aus den 80ern. Cool, dass sie Spaß machen hier bei RSA.
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2: Hallo.
1: Hätten Sie kurz Zeit für eine kleine Umfrage?
2: Ja, worum geht's denn?
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1: Wirklich? 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
2: Ständig. 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Manchmal hatte ich das Gefühl, wir sprechen komplett aneinander vorbei.
1: Klingt nach einer typischen On-Off-Geschichte.
2: Ja, an, aus, hab alles probiert. Nichts. Aber jetzt ist es vorbei. Ich habe eine neue Beziehung.
1: Ach was?
2: Ja, und das läuft. Wir haben voll die Connection, verstehen uns auf Anhieb. Natürlich gibt's auch Druck, aber damit können wir perfekt umgehen. Und sie bringt Farbe in mein Leben.
1: Das klingt nach einer tollen Frau.
2: Hä? Frau? Ich rede von meinem Drucker.
1: Bitte was?
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1: Auf der A9 Nürnberg Richtung Halle-Leipzig, Achtung, zwischen Bad Lobenstein und Schleiz liegen Gegenstände auf der Fahrbahn. Es staut sich auf der A4 Chemnitz Richtung Erfurt zwischen dem Hermsdorfer Kreuz und Jena Zentrum auf 12 Kilometern. Auf der B101 Freiberg-Annaberg-Buchholz ist zwischen Freiberg und dem Abzweig nach Zug die Ampelanlage außer Betrieb. Und in Freiberg ist die Karl-Kegel-Straße zwischen der Chemnitzer Straße und der Albert-Einstein-Straße nach einem Unfall in beiden Richtungen gesperrt. Geblitzt wird in Radebeul auf der Friedhofstraße stadtauswärts, in Dresden auf der Radeburger Straße stadteinwärts und ein Blitzer steht auch auf der B101 in Klein-Waltersdorf Richtung Siebenlehn. Staus und Blitzer immer melden an unsere kostenfreie Hotline 0800 0815 200.
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1: Das Wetter im Freistaat. Sonnig und trocken ist es heute Mittag, dazu nur ein paar Wolken. Am Nachmittag bleibt das Ganze freundlich und die Höchstwerte liegen zwischen 23 und 26 Grad. In den Bergen bleibt es spürbar kühler. Morgen gibt's wieder viel Sonne mit ein paar Wolken, bleibt trocken, maximal um die 24 Grad.
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Genießt die Mittagssonne hier im Dienstag. RSA ist an eurer Seite. Ich weiß, es dauert noch einen Monat, aber so ein Reformationsbrötchen, na, das schmeckt doch aber auch schon im September gut, oder? Beim Bäcker heute früh, ihr wisst, so eine kleine Gönnung in Form von einem Croissant, die muss sein. Naja, und da war ich kurz überrascht, dass da die Reformationsbrötchen liegen. Und dann hat mich die Realität wieder eingeholt. Ja. Es ist schon Ende September. Also wirklich Zeit und Raum spielt aktuell wirklich wahnsinnig wenig Rolle bei diesem Halbsommerwetter. Muss es ja auch nicht, ne? RSA hat's für euch auf dem Schirm, dass ihr euch voll und ganz auf euer Reformationsbrötchen zwischendurch konzentrieren könnt. Lasst es euch gut gehen. Ich bin hier an eurer Seite mit mehr Mucke aus den 80ern. Cool, dass sie Spaß machen. Mit You habe ich jetzt If I Was hier bei RSA.

RSAs an. Bleibt dran für jede Menge Motivation in Musikform aus den 80ern. Von Blondie, Call Me spiele ich euch und Kultet sie Spaß machen. Gibt's von Undercover Baker Street. Und damit grüße ich mal ganz lieb alle Kolleginnen und Kollegen, die hier durchziehen, während die halbe Belegschaft schon wieder weg ist, weil, naja, antizyklischer Urlaub, gell? Also ich sehe so viele Leute mit Koffer aktuell. Diejenigen, die halt dann in Urlaub fahren, wenn wirklich überall die Ferien rum sind. Wobei in 2 Wochen sind ja dann auch schon wieder Herbstferien. Ach Freunde, wir wissen doch alle, wie es ist. Wir halten hier gemeinsam die Stellung. Haltet durch, RSA ist bei euch und sagt stellvertretend für alle Urlauber, danke, dass ihr hier mit durchzieht, dass der Freistaat am Laufen bleibt. RSA ist an, schönen Dienstag.

0: fürs nochmal Aufraffen hier kurz vor Feierabend in der Spätschicht.
1: Habe ich gleich für euch. Wunderschönen Sound.
0: Von Israel Kamakaviole, Over the Rainbow. Und den Song für alle Kartoffelliebhaber. Nick Kamen, I Promise Myself. Nein, I Promise Myself, natürlich. Kleiner Gag muss hier doch auch noch sein. Baerbocker aus den 80ern. Kult ist die Spaß, Mann. Ich höre auf mit den schlechten Witzen. Ich spiele lieber Musik, das geht besser. RSA ist an.
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5: Um 14 Uhr, ich bin Finn Riebesel-Freundlieb. In Leipzig werden nach mehr als 60 Jahren wieder komplette Flugzeuge gebaut. Die deutsche Aircraft hat heute seine neue Endmontage am Flughafen eröffnet. Dort sollen bis zu 48 Regionalflugzeuge pro Jahr entstehen. Wirtschaftsminister Panther.
6: Allein die Ansiedlung von Deutsche Aircraft sind 300 hochwertige Arbeitsplätze. Und es wird natürlich auch Folgeeffekte für die Region haben. Und wir hoffen sehr, dass auch weitere Firmen folgen können. Wir sind da auch in Gespräch. Das wird für Familien gute Möglichkeiten haben, sich hier auch zu entfalten. Das heißt, es ist für die gesamte Region eine tolle Chance.
5: Sachsen will bedrohte Menschen besser vor häuslicher Gewalt schützen, etwa mit elektronischen Fußfesseln. Das Kabinett hat einem entsprechenden Staatsvertrag zugestimmt. Ab Juli sollen Familiengerichte die Überwachung anordnen können. Der Landtag muss noch zustimmen. Bundesgesundheitsminister Linnemann will die Pflegereform durchboxen. Er will, dass die Bundesregierung die Pläne morgen beschließt. Stand jetzt sind sich CDU und SPD aber noch gar nicht einig. Die SPD hält die Reform für ein reines Sparpaket und will Pflegebedürftige mehr entlasten. In Brandenburg steht jetzt das höchste Windrad der Welt. Die Anlage in Schipkau ist 365 Meter hoch und damit fast so hoch wie der Berliner Fernsehturm. Sie soll ab November Strom erzeugen und dank der größeren Höhe etwa doppelt so viel Energie liefern wie herkömmliche Windräder. 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
7: Auf der A4 Chemnitz Richtung Erfurt, Achtung, zwischen Merane und der Landesgrenze liegen Reifenteile auf der Straße. Auf der A4 Chemnitz Richtung Erfurt gibt es 12 Kilometer Stau zwischen dem Hermsdorfer Kreuz und Jena Zentrum. Auf der B101 Freiberg-Annaberg-Buchholz ist zwischen Freiberg und dem Abzweig nach Zug die Ampelanlage außer Betrieb. Und in Freiberg ist die Karl-Kegel-Straße zwischen der Chemnitzer Straße und der Albert-Einstein-Straße nach einem Unfall in beiden Richtungen gesperrt. Geblitzt wird in Radebeul auf der Friedhofstraße stadtauswärts, ein Blitzer steht in Dresden auf der Radeburger Straße stadteinwärts und auf der B101 in Klein-Waltersdorf Richtung Siebenlehn. Staus und Blitzer immer melden an unsere kostenfreie Hotline 0800 0815 200. Das Wetter im Freistaat. Sonnig und trocken ist es heute Mittag, dazu nur ein paar Wolken. Am Nachmittag bleibt das Ganze freundlich und die Höchstwerte liegen zwischen 23 und 26 Grad. In den Bergen bleibt es spürbar kühler. Morgen gibt's wieder viel Sonne mit ein paar Wolken, bleibt trocken, maximal um die 24 Grad.
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8: Hallöchen, Freunde, schön, dass ihr mit hier am Start seid. Wir wuseln uns durch die so langsam letzten To-Dos dieses Dienstags. Ich weiß, viele starten auch jetzt gerade erst rein in die Schicht. Freunde, ich bin bei euch. Motivation gibt's hier in ordentlich viel Schmackesform von Jennifer Rush. Ich habe Israel Kamikamavice für euch mit Over the Rainbow und Alpha will jetzt mit mehr Mucke aus den 80ern. Der Song, der sie groß gemacht hat, Big in Japan, gibt's hier bei RSA.

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Ja, Uae, das sind die Geräusche, die wir diese Woche am Donnerstag vielleicht auch noch machen werden. RSA ist an. Ab Donnerstag, also übermorgen, da greift dann der Tankrabatt von 17 Cent. Ich weiß, das fühlt sich aktuell eher, naja, ein bisschen an wie so ein Tropfen auf dem heißen Stein, aber auch das läppert sich dann mit der Menge. Also bis übermorgen. Wer kann noch so wenig Sprit wie möglich verfahren, damit dann am Donnerstag wieder zugegriffen werden kann? Zumindest so sehr, dass man keine halbe Niere verkaufen muss. Kommt ihr gut durch den Dienstag mit mehr Mucke aus den 80ern von Jennifer Rush jetzt. Ring of Ice. Gute Laune gibt's hier nämlich bei RSA in Musikform.

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0: Was ist bei euch beim Rauskämpfen bzw. beim dafür sorgen, dass das Nachmittagstief erst gar keine Chance hat? Ordentlich viel Schmackes habe ich für euch. Von Charles & Eddie mit Would I Lie to You kickt wirklich besser als jeder doppelte Espresso, könnt ihr wissen. Und davor, wir starten nämlich gleich nach halb rein mit Queen, Radio Gaga. Mehr Mucke aus den 80ern gibt's hier bei RSA.
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15: Auf der A4 Dresden Richtung Görlitz, Achtung, zwischen Uhüst am Taucher und Salzenforst steht ein kaputter Laster auf der rechten Spur im Baustellenbereich. Auf der A14 Nossen Richtung Leipzig steht zwischen Naunhof und dem Dreieck Patenaue ein Pannen-LKW auf der rechten Spur. Auf der A4 Chemnitz Richtung Erfurt staut es sich zwischen dem Hermsdorfer Kreuz und Jena Zentrum auf 7 Kilometern. Die A4 Erfurt Richtung Chemnitz ist zwischen Limbach-Oberfrohna und dem Kreuz Chemnitz gesperrt. Auf der B101 Freiberg-Annaberg-Buchholz ist zwischen Freiberg und dem Abzweig nach Zug die Ampelanlage außer Betrieb. Und in Freiberg ist die Karl-Kegel-Straße zwischen der Chemnitzer Straße und der Albert-Einstein-Straße nach einem Unfall in beiden Richtungen gesperrt. Geblitzt wird in Radebeul auf der Friedhofstraße stadtauswärts. Ein Blitzer steht auch in Dresden auf der Radeburger Straße stadteinwärts. Staus und Blitzer immer melden an unsere kostenfreie Hotline 0800 0815 200.
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15: Das Wetter im Freistaat. Sonnig und trocken ist es heute Mittag, dazu nur ein paar Wolken. Am Nachmittag bleibt das Ganze freundlich und die Höchstwerte liegen zwischen 23 und 26 Grad. In den Bergen bleibt es spürbar kühler. Morgen gibt's wieder viel Sonne mit ein paar Wolken, bleibt trocken, maximal um die 24 Grad.
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Charles und Eddie, die schaffen's, dass hier auch so ein ganz normaler Dienstagnachmittag richtig schön romantisch klingt. Kult jetzt die Spaßwoche gibt's hier bei RSA und natürlich auch mehr Mucke aus den 80ern. Bleibt dran für Sandra mit Everlasting Love. Ist auch ein guter Song, um hier schon mal so langsam diese ganzen Einkaufsprospekte durchzuwälzen. Donnerstags kommen ja immer die besten Angebote und da sehe ich doch bei den ein oder anderen schon wirklich strukturierte Ausklügeleien, wie man wo das Beste noch bekommt. Falls ihr zu den Personen gehört, die das leider nicht hinbekommen und dann einfach immer jeden Tag das einkaufen, worauf sie gerade Bock haben und dafür viel zu oft in den Supermarkt gehen. Ich kenne das, Freunde, ich kenne das. Ich bin an eurer Seite. RSA ist da. Habt einen schönen Dienstag.

Also in 5 Wochen. Da sehe ich aber uns alle damit rumlaufen. Freunde, RSA ist an. Ich wünsche euch einen schönen Dienstag. Ich bin Melanie. In 5 Wochen, da startet der Pfefferkuchenmarkt und die Pulsnitzer Bäckereien. Also da ist ja gerade wirklich der Ofen, der läuft und läuft und läuft. Die ganzen Vorbereitungen, die müssen jetzt ja gemacht werden, beziehungsweise wird da ja auch das ganze Jahr über gebacken. Aber machen wir uns nichts vor. Den meisten Umsatz, den machen die Pulsnitzer Pfefferkuchenbäckereien natürlich im letzten Quartal des Jahres. Klar, also an alle Backstuben, die hier das Originalhandwerk schon seit 450 Jahren weiter und weiter machen. Vielen Dank an der Stelle. RSA ist bei euch. Ich wünsche euch eine ganz erfolgreiche Vorbereitungszeit. Wir sehen uns dann alle gemeinsam in 5 Wochen beim Pfefferkuchen schnabulieren, oder? Deal? Machen wir. Damit es auch gut dadurchs Schaffen kommt, ob es in den Bäckereien ist oder an den Industriefließbändern. RSA ist bei euch mit Coolio jetzt. Gangsters Paradise bei RSA.

0: RSA schiebt euch hier ganz sanft gleich durch den Dienstagnachmittag. Ich hole die Jungs hier für euch ins Radio, inklusive Uwe Heuer. Der hat die Backstreet Boys für euch. I Want It That Way gibt's hier gleich im RSA. Gute Laune Nachmittag. Und für alle sagen, ach, für so ein, damit ich hier gar nicht so nachmittagstief versacke, brauche ich ein bisschen Schmackes. Kein Problem. Depeche Mode, Never Let Me Down Again, gibt's hier auch gleich nach 15 Uhr im Gute-Laune-Nachmittag mit Uwe Heuer. Ich bin Melanie, ich bin raus für heute und wünsche euch den schönsten Dienstag dieser Woche.
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8: Um 15 Uhr, ich bin Finn Riebesel, Freundlieb. In Sachsen werden wieder Flugzeuge gebaut. Die deutsche Aircraft hat am Vormittag ihre neue Montagelinie am Leipziger Flughafen eröffnet. Gebaut wird dort eine Mittelstreckenmaschine mit 40 Sitzplätzen. Das Unternehmen hat 100 Millionen Euro investiert. 250 neue Arbeitsplätze sollen entstehen. Nach einem Testlauf sollen in Leipzig fast 50 Flugzeuge pro Jahr gebaut werden. Die Bauteile werden zugeliefert. Sebastian Böhnel von der deutschen Aircraft sagte uns:
9: Hier werden wir den kompletten Flieger zusammenbauen, ausrüsten, fertig machen für den ersten Flug und für den Kunden übergeben.
8: Reimportierte Simson-Mopeds dürfen in Sachsen ab sofort bis zu 60 km/h fahren. Voraussetzung ist, dass sie technisch einem DDR-Modell entsprechen und bis Ende Februar 1992 erstmals zugelassen wurden. Das muss vorher von einem Sachverständigen geprüft und bestätigt werden. Riesige Razzia gegen Millionenbetrüger. 1700 Ermittler sind heute in 19 Ländern zu Durchsuchungen ausgerückt. Die Verdächtigen sollen alte Handys als Fabrik neu verkauft und so ihre Kunden um mindestens 300 Millionen Euro gebracht haben. Der gesellschaftliche Zusammenhalt in Deutschland hat sich nach einem Corona-Tief wieder verbessert. Laut einer Bertelsmann-Studie bewerten viele etwa ihre sozialen Beziehungen besser. Auch das politische Interesse ist hoch. Das Vertrauen in die Bundesregierung bleibt aber auf einem Tiefststand. 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
10: Es ist 3:15. Hier ist der RSA-Verkehrsreport. Ich bin Uwe Heuer. Die A4 Richtung Chemnitz ist zwischen Limbach-Oberfrohna und dem Kreuz Chemnitz immer mal kurzfristig wegen Bauarbeiten gesperrt. Dann weiter A4 Richtung Görlitz zwischen Uhüstam-Taucher und Salzenforst. Da ist ein LKW auf der rechten Spur im Baustellenbereich liegen geblieben. A14 Nossen Richtung Leipzig zwischen Nauenhof und Dreieck-Partenaue ein liegen gebliebener LKW auf der rechten Spur. Und B101 zwischen Freiberg und Abzweig nach Zug, da ist die Ampelanlage außer Betrieb. Geblitzt wird in Chemnitz, Nevestraße zwischen der A72 und Südring. In Freiberg steht eine Annaberger Straße. Vorsicht in Radebeul in der Friedhofsstraße stadtauswärts und in Burgstettel in der Zwönitzer Straße. Gibt's noch was zu ergänzen? Ihr habt noch Staus oder weitere Blitzer gesehen? Dann ruft einfach an. Das Ganze ist kostenfrei. Unsere Hotline ist die 0800 0815 200 und wir wünschen euch eine gute Fahrt. Das RSA-Wetter für den Freistaat bietet viel Sonnenschein heute Nachmittag. Aktuell in Bautzen 23 Grad. Heute Nachmittag dann noch die Höchstwerte bei bis zu 26 Grad. Und vor allen Dingen der böhmische Wind ist vom Osterzgebirge bis in die Oberlausitz unterwegs, kräftig sogar. Kommende Nacht, meist sternenklar, geht auf 12 bis 6 Grad runter.
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10: Der Dienstagnachmittag ist es kurz nach drei. Es gibt eine Menge Sammler bei uns in Sachsen. Helmut Meyer hat da eine ganz besondere Leidenschaft. Es ist was, was eigentlich jeder von uns schon mal benutzt hat. Und er sammelt das ganze Zeug. Es sind nicht Kaffeetassen, was er sammelt, hört ihr gegen 15:20. Hochinteressant, bleibt schön dran. Bis dahin gleich die Backstreet Boys dabei. Und vorher noch ab in die 80er. Gute Laune Musik von Silent Circle. Hier ist Touch in the Night.

Die Backstreet Boys hier im Gute-Laune-Nachmittag bei RSA. Derzeit residieren sie ja in Düsseldorf. Da sind ihre einzigen Konzerte in Europa. 6 Stück waren geplant und dann hat man noch 4 Konzerttermine nachgeschoben wegen der extrem hohen Nachfrage. Das ist RSA. Für euch mehr Musik auf dem Weg in Richtung Dienstag-Feierabend jetzt mit Visage.

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Kulthits, die Spaß machen, hört ihr hier bei RSA. In der Garage von Helmut Meier in Groß-Welka. Nö, da steht kein Auto, da ist kein Platz mehr dafür. Der musste den vielen Zollstücken weichen, was der Handwerker in den vergangenen Jahrzehnten so angesammelt hat. Mehr als 2000 Stück hat er jetzt mittlerweile in seiner Zollstocksammlung. Und immer noch findet sich ein Plätzchen für ein weiteres Exemplar. Also eine ganz besondere Sammelleidenschaft. Ihr habt auch sowas, so eine ganz besondere Sammelleidenschaft, irgendwas total Abgefahrenes? Schickt mir gerne mal eine Sprachnachricht an die 0341 3937 4x8 und auf dem Weg in Richtung Dienstag Feierabend für euch. Mehr Musik aus den 80ern hier bei RSA.

0: So langsam wird die Zeit knapp. Es ist kurz vor 4:30 Uwe Heuer hier, also nicht eure Zeit, sondern die Zeit für Kult-Hit-Cover Staffel 3. Denn in 2 Tagen, da schließt sich hier unser Mitmachfenster und dann geht es nämlich darum, wer räumt letztendlich die 2000 Euro ab? Wir haben ein wunderbares Beispiel eingeschickt bekommen von Heinz aus Delitzsch, was er gecovert hat. Das hört ihr hier gegen 15:40. Bleibt schön dran. Bis dahin gleich ein wunderbarer 80er von Phil Collins.
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1: Mit Uwe Schimonek. In Sachsen geht die Zahl der Erwerbstätigen zurück. Bei öffentlichen und sonstigen Dienstleistungen, einschließlich Erziehung und Gesundheit, gibt es aber mehr Beschäftigte. Mehr von André Glatzel.
2: Insgesamt waren im zweiten Halbjahr etwas über 2 Millionen Sachsen erwerbstätig, knapp 22.000 weniger als im Vorjahreszeitraum. Prozentual war der Rückgang etwas stärker als im Bundesschnitt. Besonders stark betroffen waren in Sachsen das produzierende Gewerbe und der Bereich Land- und Forstwirtschaft und Fischerei. Das Plus im öffentlichen Dienst und Co. konnte dieses Minus nicht ganz auffangen.
1: Der aus dem ehemaligen Karsberg-Gefängnis in Chemnitz gestohlene gelbe Davidsternaufnäher ist wieder da. Laut Polizei wurde er anonym bei den Beamten abgegeben. Das Ausstellungsstück war letzten Donnerstag aus der Gedenkstätte gestohlen worden. Die Ermittlungen dazu laufen weiter. Die Beschäftigten bei Schärdel in Chemnitz bekommen mehr Geld. IG Metall und Unternehmen haben sich auf einen Tarifvertrag geeinigt. Danach gibt es für die Beschäftigten ab Oktober rund 85 Euro mehr monatlich und eine Einmalzahlung. Nächstes Jahr steigt das Urlaubsgeld. 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
3: Es ist 16:30, hier ist der RSA-Verkehrsreport. Ich bin Uwe Heuer. A4, Erfurt Richtung Chemnitz zwischen Limbach-Oberfohna und dem Kreuz. Chemnitz gibt's mehrfach kurzfristige Sperrungen wegen Bauarbeiten. Dann A14 am Dreieck Nossen in der Überfahrt zur A4 Richtung Dresden. Da liegen Spanngurte auf der Fahrbahn. Vorsicht A14 Richtung Dreieck Nossen zwischen dem Dreieck Partenaue und Naunhof gibt's Stau nach einem Unfall. Und B101 zwischen Freiberg und dem Abzweig nach Zug. Da ist die Ampelanlage außer Betrieb. Geblitzt wird in Chemnitz, in der Nefestraße zwischen A72 und Südring. Vorsicht in Freiberg, Annaberger Straße. In Radebeul, Blitz an der Friedhofstraße stadtauswärts. Und in Burgstettel in der Zwönitzer Straße. Staus und Blitzer bitte immer melden an unserer kostenfreien Hotline. Das ist die 0800 0815 200. Und die könnt ihr natürlich auch gerne nutzen für Dinge, die sich eventuell schon wieder erledigt haben.
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3: Das RSA-Wetter für den Freistaat ist ein herrliches Wetter. Wir sind aktuell in Crimmitschau mit 25 Grad dabei. Ja, und es bleibt auch trocken, auch in der kommenden Nacht. Die wird meist sternenklar. Es geht runter auf 12 bis 6 Grad. Morgen dann, da kann man sich auch nochmal auf viel Sonnenschein freuen, bei 20 bis 25 herrlichen Grad. Hier ist RSA auf dem Weg in den Dienstagfeierabend mit mehr Musik aus den 80ern für euch. Jetzt von Phil Collins. So ein bisschen was zum Entspannen. Hier ist Another Day in Paradise.

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0: Das ist der gute Laune-Nachmittag hier bei RSA und richtig Laune macht uns auch diese Aktion.
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2: Um 16 Uhr, ich bin Finn Riebesel-Freundlieb. Nach mehr als 60 Jahren kehrt der Passagierflugzeugbau nach Sachsen zurück. Am Flughafen Leipzig-Halle hat die Deutsche Aircraft am Vormittag ihr neues Werk in Betrieb genommen. Knapp 50 Flugzeuge sollen dort künftig jedes Jahr entmontiert werden. Die Teile werden aus Bayern zugeliefert. Sebastian Böhnel von der Deutschen Aircraft sagte uns, was die Mittelstreckenmaschine so besonders macht.
3: Natürlich durch ihre kurze Start- und Landefähigkeiten, durch ihre neuartigen Triebwerke, wo man nachhaltig fliegen können und die Effizienz, was der Flieger natürlich deutlich macht. Für die normalen Passagiermöglichkeiten, natürlich gibt es hier auch Möglichkeiten wie Multirole. Multirole bedeutet dem verschiedene Einsätze, Air Rescue, andere Zwecke für Überwachungen, alles kann der Flieger tun.
2: In das Werk sind rund 100 Millionen Euro geflossen, 250 neue Arbeitsplätze sollen entstehen. Wer mit dem Zug zwischen Bischofswerda und Görlitz unterwegs ist, muss aktuell mehr Zeit einplanen. Am Stellwerk Bautzen waren Kabeldiebe am Werk, deswegen war die Strecke bis zum Nachmittag gesperrt. Laut Bahn sind die Schäden mittlerweile behoben, es kann aber bis zum Abend noch Verspätungen geben. Die Beschäftigten im sächsischen Einzelhandel bekommen mehr Geld. Darauf haben sich die Gewerkschaft Verdi und der Handelsverband geeinigt. Rückwirkend zum 1. September steigen Löhne und Gehälter um 3%. Nächstes Jahr im Juni kommen weitere 2% dazu. Auch Azubis bekommen mehr Geld. AfD-Spitzenkandidat Ulrich Siegmund will sich im Dezember im Landtag von Sachsen-Anhalt zum Ministerpräsidenten wählen lassen. Das hat er jetzt angekündigt. Wie genau das klappen soll, ist noch unklar. Noch laufen Gespräche, inwieweit das BSW eine AfD-Minderheitsregierung unterstützen will. 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
4: Es ist kurz nach vier, hier ist der RSA-Verkehrsreporter. Ich bin Uwe Heuer. Vorsicht, A17 Dresden Richtung Prag. Zwischen Pirna und Baretal, da liegen Reifenteile auf der Fahrbahn. B101 zwischen Freiberg und den Abzweig nach Zug, da ist die Ampelanlage außer Betrieb. Und in Marienberg, da ist die Dörfelstraße zwischen der Freiberger Straße und dem Goethering nach einem Unfall gesperrt. Blitzer stehen in Chemnitz, Heinrich-Schütz-Straße stadteinwärts. Dankeschön an Peggy fürs Durchgeben. In Zwickau auf der äußeren Dresdner Straße stadteinwärtshöhe, Glück auf Brücke. Vorsicht in Freiberg, Annaberger Straße und in Burgstettel in der Zwönitzer Straße. Wenn noch was fehlen sollte, ihr habt noch Staus oder weitere Blitzer gesehen, dann ruft einfach an. Das Ganze ist kostenfrei. Unsere Hotline ist die 0800 0815 200 und wir wünschen euch eine gute Fahrt. Das RSA-Wetter für den Freistaat ist durchaus noch eisessentauglich. Heute am Dienstagnachmittag in Döbeln 24 Grad dabei. Stellenweise sind wir da sogar noch drüber. Bis zu 26 sind da heute Nachmittag noch drin. Kommende Nacht wird sternenklar und trocken. Und morgen geht es sonnig weiter bei 20 bis 25 Grad.
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4: Der Dienstagnachmittag ist kurz nach vier. Am kommenden Sonnabend ist Feiertag, der Tag der Deutschen Einheit. Und am Sonntag, da wollen wir mal an euch Danke sagen. In welcher Form? Ihr erfahrt's gegen 16:20. Bleibt schön dran. Bis dahin gleich Musik von Orange Blue. So ein bisschen was zum Entspannen am sonnigen Dienstagnachmittag mit She's Got the Light. Und das hier ist Musik von Cora. Die ist mal nicht auf dem Weg nach Amsterdam. Nein, in diesem Fall hören wir In the Name of Love. Schönen Feierabend, Sachsen. 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

So schön entspannt durch den sonnigen Dienstagnachmittag mit RSA im Ohr. Der Sender, bei dem es für euch mehr Musik aus den 80ern gibt. Hier von Yasu, die musikalische Erdbeereiskugel. Hier ist Don't Go.

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0: mehr Musik aus den 80ern auf dem Weg in den Dienstagfeierabend. 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
0: 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Paul ist aber noch unterwegs derzeit, oder?
2: Ich bin auf Arbeit.
0: Ach, noch fleißig am Arbeiten. Also du musst noch ein bisschen durchhalten. Aber ich hoffe, du kannst so wenigstens ein bisschen nebenbei Radio hören, oder?
2: Ja, ich bin Lkw-Fahrer, also.
0: Wunderbar, da gehört natürlich RSA mit an Bord. Sehr schön. 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Meinen herzlichen Glückwunsch.
2: Alles klar, vielen, vielen Dank. Kann mich nur herzlich bedanken.
0: Und ich freue mich drauf, wenn wir uns dann am Sonntag sehen. Das gesamte RSA-Team ist mit vor Ort und du bist mit dabei. Und ich wünsche dir heute Nachmittag noch eine ganz entspannte Schicht. Staufrei und unfallfrei ans Ziel ankommen, wünsche ich dir.
2: Alles klar, vielen, vielen Dank.
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0: Sachsen hört RSA auf dem Weg in den Dienstagfeierabend. Da sind für euch die Kulthits, die Spaß machen. Wir haben es kurz vor 16:30. Ich bin Uwe Heuer und bei uns gibt es ja mehr Musik aus den 80ern. Gleich UB40 mit dabei, so richtig gute Laune-Musik mit Kingston Town. Und vorher noch unsere Reporter mit den Meldungen aus eurer Region.
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1: Mit Uwe Schimonek. In Sachsen haben zuletzt weniger Menschen gearbeitet. Im zweiten Halbjahr waren laut Statistikamt mehr als 2 Millionen Menschen erwerbstätig, knapp 22.000 weniger als im Vorjahreszeitraum. Bei öffentlichen und sonstigen Dienstleistungen, einschließlich Erziehung und Gesundheit, gab es dagegen ein Plus. Bestseller-Autoren und Literaturpreisträgerinnen. Ab morgen kann man sächsische Top-Autoren auf der Lesereise Literaturforum Bibliothek in ganz Sachsen erleben. Bis November gibt es 60 Lesungen. Mehr von Isabel Sperlich.
2: Den Auftakt macht Heike Geißler. Die aktuelle sächsische Literaturpreisträgerin liest in der Stadtbibliothek Ebersbach-Neugersdorf. Die Leipzigerin ist auch dabei, wenn am 15. November die Tour im Chemnitzer Stefan-Heim-Forum im Tietz endet. Dazwischen gibt es Lesungen etwa im Erzgebirge, Vogtland oder im Leipziger Land. Neben Geißler ist etwa auch Krimi-Bestseller-Autor Frank Goldammer zu sehen.
1: An der Hochschule Mittweida ist für die Erstsemester das Wintersemester gestartet. Rund 1500 junge Menschen haben sich eingeschrieben. Besonders gefragt sind die allgemeine und digitale Forensik. Der Frauenanteil ist leicht gestiegen. Rund 16% der Erstsemester kommen aus dem Ausland. 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
3: Vielen Dank, Kollegen. Und damit eine Minute nach 4:30. Hier ist der RSA-Verkehrsreport. Ich bin Uwe Heuer. Vorsicht auf der A4 Richtung Chemnitz in Höhe Berbersdorf. Da liegt eine Latte auf der Fahrbahn. In Marienberg ist die Dörfelstraße zwischen der Freiberger Straße und dem Goethering nach einem Unfall gesperrt. Geblitzt wird in Leipzig an der Tabaksmühle Richtung Völkerschlachtdenkmal. In Chemnitz steht einer an der Heinrich-Schütz-Straße stadteinwärts. Vorsicht in Zwickau, äußere Dresdner Straße stadteinwärts, Höhe Glückaufbrücke. Und in Burgstettel steht einer an der Zwönitzer Straße. Wenn noch was fehlen sollte, ihr habt noch Staus oder weitere Blitzer gesehen, dann ruft einfach an. Das Ganze ist kostenfrei. Unsere Hotline ist die 0800 0815 200 und wir wünschen euch eine gute Fahrt.
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3: Das RSA-Wetter für den Freistaat ist heute Nachmittag ein sonniges und sommerliches Wetter. Wir haben aktuell in Hoyerswerda 24 Grad, so um die 26 Grad liegen aktuell die Höchstwerte. Ein ordentlicher Wind ist unterwegs vom Osterzgebirge bis übers Elbtal bis in die Oberlausitz, der böhmische Wind. In der kommenden Nacht, da wird es sternenklar, bleibt auch trocken, geht runter auf 12 bis 6 Grad. Morgen und auch am Donnerstag viel Sonnenschein und das bei 20 bis 25 Grad. Wahnsinn. Hier ist RSA. Der gute Laune-Nachmittag auf dem Weg in den Dienstag Feierabend. Da gibt's gleich Musik von UB40 und das hier ist Kult aus den 80ern. Das ist Annika hier dabei mit dem Japanese Boy.

0: Das ist der gute Laune-Nachmittag hier bei RSA. Helmut aus Groß-Welka sammelt Zollstöcke und hat davon mittlerweile 2000 Stück. Da ist gar kein Platz mehr in der Garage für ein Auto, da sind nur Zollstöcke drin. Und daraufhin hat sich auch Uta aus Heidenau gemeldet. Hallöchen!
1: Hallo, lieber Uwe. Erstmal danke fürs Bekleiden meines in meinem Spätdienst. Schön, dich zu hören.
0: Danke.
1: Und dann wolltest du wissen, Sammelleidenschaften. Ich habe in meiner Wohnung 121 Räuchermenschen stehen. Die dürfen das ganze Jahr stehen. Auf der Schrankwand, in der Schrankwand, in meiner Bibliothek, Schrankwand, passend zu den Themen. Und wie gesagt, dieses Jahr, noch nicht mal 14 Tage her, ist Nummer 121 durch unsere Hausbewohnerin dazugekommen. Dieses wunderschöne Räuchermännchen steht bei mir in der Bücherabteilung Garten.
0: Herrlich. Räuchermännchen sind's bei Uta. Und habt ihr eine besondere Sammelleidenschaft? Lasst uns das wissen. 0341 3937 4x8. Die Nummer dafür. Und für euren Weg in den sonnigen Dienstagfeierabend, mehr Musik aus den 80ern.

Der gute Laune-Nachmittag hier bei RSA und das am 29. September bei Spitzenwerten um die 26 Grad. Der Wahnsinn. Auf dem Weg in den Feierabend für euch mehr Musik aus den 90ern. Da waren sie groß, da Anfang 90ern. Chipnotic und I Can't Get Enough.

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1: Um 17 Uhr, ich bin Finn Riebesel-Freundlieb. Wer in Sachsen ein altes Simson-Moped aus der DDR-Zeit reimportiert hat, darf künftig mit 60 km/h unterwegs sein. Das hat die Landesregierung jetzt entschieden. Voraussetzung ist, dass das Moped technisch einem DDR-Modell entspricht und bis Ende Februar 1992 erstmals zugelassen wurde. Dafür braucht es nur ein Gutachten, so Infrastrukturministerin Kraushaar.
2: Der Sachverständige bestätigt den DDR-Typ, der bestätigt das Baujahr bis 1992, das ist wichtig, und eben die Verkehrssicherheit, das ist ganz, ganz wichtig. Die Zulassungsbehörde erstellt dann die Papiere und das gilt auch für Reimporte, die schon die deutschen Papiere haben.
1: Am Flughafen Leipzig-Halle werden künftig Regionalflieger gebaut. Die deutsche Aircraft hat am Vormittag ihr neues Werk eröffnet. Dort entstehen Maschinen mit 40 Sitzplätzen. Nach einem Testlauf sollen bis zu 48 Flugzeuge pro Jahr gebaut werden und 250 neue Jobs entstehen. In Plauen kämpfen knapp 100 Einsatzkräfte gegen einen größeren Wald- und Wiesenbrand. Das Feuer ist im Vogtsgrüner Wald gegenüber dem Elsterpark ausgebrochen. Schwierige Wege und Wind erschweren die Löscharbeiten. Wegen der starken Rauchentwicklung sollen Anwohner Fenster und Türen geschlossen halten. In die Regierungsbildung in Sachsen-Anhalt kommt ein wenig Bewegung. AfD-Spitzenkandidat Ulrich Siegmund hat angekündigt, sich im Dezember im Landtag als Ministerpräsident zur Wahl zu stellen. Wie die dafür nötige Mehrheit zusammenkommen soll, ist noch unklar. 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
3: Eine Minute nach fünf, hier ist der RSA-Verkehrsreport. Ich bin Uwe Heuer. In Marienberg, da ist die Dörfelstraße zwischen der Freiberger Straße und dem Goethering nach einem Unfall gesperrt. Ansonsten rollt es überall, aber Vorsicht, nicht zu schnell unterwegs sein. Blitzer stehen in Leipzig an der Tabaksmühle Richtung Völkerschlachtdenkmal. In Chemnitz, Heinrich-Schütz-Straße stadteinwärts. In Zwickau, äußere Dresdner Straße stadteinwärts, Höhe Glückaufbrücke. Und in Burgstettel steht ein Blitzer in der Zwönitzer Straße. Staus und Blitzer bitte immer melden an unserer kostenfreien Hotline. Das ist die 0800 0815 200 und wir wünschen euch eine gute Fahrt. Das RSA-Wetter für den Freistaat ist sonnig und noch recht mild. Annaberg Buchholz aktuell noch mit 20 Grad dabei. Die kommende Nacht wird meist sternenklar. Es geht runter auf 12 bis 6 Grad und morgen der Mittwoch wieder viel Sonnenschein bei 20 bis 25 Grad.
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3: Der Dienstagnachmittag, es ist kurz nach fünf Feierabendzeit in Sachsen. Ja, und wieder mal Gelegenheit, sich seinem Hobby hinzugeben, vielleicht seiner Sammelleidenschaft. Der Helmut sammelt ganz besondere Dinge, hattet ihr bestimmt auch schon mal in der Hand. Mit etwas Glück wird richtig groß. Um was es geht, ihr erfahrt's gegen 17:20. Bis dahin, Maria gleich mit dabei. Musik von Blondie aus den 90ern. Und das hier sind ganz entspannte Klänge. Jon und Vangelis auf dem Weg in den Feierabend. I'll find my way home.

Andy, das ist RSA, der gute Laune-Nachmittag und auf dem Weg in den Feierabend für euch. Mehr Musik aus den 80ern. Hier Musik von CC Catch. Hier ist das Heartbreak Hotel.

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In der Garage von Helmut Meier in Groß-Welker. Nö, da steht kein Auto, da ist kein Platz mehr dafür. Der musste den vielen Zollstücken weichen, was der Handwerker in den vergangenen Jahrzehnten so angesammelt hat. Mehr als 2000 Stück hat er jetzt mittlerweile in seiner Zollstocksammlung. Und immer noch findet sich ein Plätzchen für ein weiteres Exemplar. Also eine ganz besondere Sammelleidenschaft. Ihr habt auch sowas, so eine ganz besondere Sammelleidenschaft, irgendwas total Abgefahrenes? Schickt mir gerne mal eine Sprachnachricht an die 0341 3937 4 mal die 8 und auf den Weg in Richtung Dienstag Feierabend für euch. Mehr Musik aus den 80ern hier bei RSA.

0: 2000 Euro warten immer noch auf euch. Hier ist RSA, kurz vor 5:30 am Dienstagnachmittag. Und unsere Aktion läuft ja immer noch. Kult-Hit-Cover Staffel 3. Ihr schickt uns euren Lieblings-80er oder 90er in der eigenen Version rüber. Und dafür bleibt nicht mehr viel Zeit. Wir sprechen nochmal drüber. Gegen 17:40, also schön dranbleiben, ist wichtig.
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1: Mit Uwe Schimonek. In Sachsen geht die Zahl der Erwerbstätigen zurück. Bei öffentlichen und sonstigen Dienstleistungen, einschließlich Erziehung und Gesundheit, gibt es aber mehr Beschäftigte. Mehr von André Glatzel.
2: Insgesamt waren im zweiten Halbjahr etwas über 2 Millionen Sachsen erwerbstätig, knapp 22.000 weniger als im Vorjahreszeitraum. Prozentual war der Rückgang etwas stärker als im Bundesschnitt. Besonders stark betroffen waren in Sachsen das produzierende Gewerbe und der Bereich Land- und Forstwirtschaft und Fischerei. Das Plus im öffentlichen Dienst und Co. konnte dieses Minus nicht ganz auffangen.
1: Der aus dem ehemaligen Karsberg-Gefängnis in Chemnitz gestohlene gelbe Davidsternaufnäher ist wieder da. Laut Polizei wurde er anonym bei den Beamten abgegeben. Das Ausstellungsstück war letzten Donnerstag aus der Gedenkstätte gestohlen worden. Die Ermittlungen dazu laufen weiter. Die Beschäftigten bei Schärdel in Chemnitz bekommen mehr Geld. IG Metall und Unternehmen haben sich auf einen Tarifvertrag geeinigt. Danach gibt es für die Beschäftigten ab Oktober rund 85 Euro mehr monatlich und eine Einmalzahlung. Nächstes Jahr steigt das Urlaubsgeld. 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
3: 17.30 Uhr, 17:30, hier ist der RSA-Verkehrsreport. Ich bin Uwe Heuer und das sieht richtig gut aus. Nur ein Hinweis für die A4, Vorsicht zwischen Raststätte Dresdner Tor und Wilsdruf, da liegen Gegenstände auf der Fahrbahn und Blitzer erwarten euch. Auf der A9 Richtung Berlin am Schkeuditzer Kreuz in der Überfahrt zur A14 Richtung Dresden. In Leipzig steht einer an der Tabaksmühle Richtung Völkerschlachtdenkmal, in Chemnitz Heinrich-Schütz-Straße stadteinwärts und in Zwickau in der äußeren Dresdner Straße stadteinwärtshöhe Glückaufbrücke. Staus und Blitzer bitte immer melden an unserer kostenfreien Hotline. Das ist die 0800 0815 200 und die könnt ihr natürlich auch gerne nutzen für Dinge, die sich eventuell schon wieder erledigt haben.
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3: Das RSA-Wetter für den Freistaat ist herrlich. Wir haben aktuell noch 23 Grad in Torgau. Da macht's Spaß, noch zum Feierabend mit dem Hund an der Elbe spazieren zu gehen. Die kommende Nacht, die wird sternenklar, geht runter auf 12 bis 6 Grad. Morgen dann auch wieder viel Sonnenschein bei 20 bis 25 angenehmen Grad. Hier ist RSA auf dem Weg in den Dienstag-Feierabend mit mehr Musik aus den 80ern für euch von Tanita Tikaram.

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0: Kulthits, die Spaß machen, hört ihr hier bei RSA. Und hier hört ihr auch eure selbst eingespielten Versionen.
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0: Ihr sucht euch euren persönlichen 80er oder 90er heraus, nehmt ihn in eurer eigenen Version auf, schickt den rüber und seid damit automatisch mit im Rennen für unsere Juryauswahl. Cheyenne hat zusammen mit ihrer besten Freundin John Jett and the Blackhearts mit I Love Rock'n'Roll eingespielt. Die haben damals schon zusammen in der Schulband gespielt und gesungen. Und da begann die Freundschaft, die bis heute anhält. Wir hören mal kurz rein, wie es bei den beiden klingt. I Love Rock'n'Roll.

Ja, wenn man glatt mitsingen, ne? So, damit sind Sie natürlich dabei in der Jury-Auswahl. Und jetzt seid ihr dran. Lieblings-80er oder 90er einspielen. Bis Donnerstagabend, 18 Uhr, habt ihr nur noch Zeit. Auf rsaalsachsen.de findet ihr alle Infos dazu. Und jetzt hören wir nochmal das Original. John Jett of the Blackhearts. Hier ist I Love Rock'n'Roll.

Mit RSA im Ohr geht's durch den sonnigen Dienstagnachmittag. Das sind für euch die Kulthits, die Spaß machen. Und davon gibt's ja auch aus den 90ern eine ganze Menge. Und weil das ja der gute Laune-Nachmittag ist, jetzt für euch aus den 90ern Musik von Inner Circle. 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

Mehr Musik aus den 80ern gibt's hier bei RSA auf dem Weg in den Dienstagabend. Ich bin Uwe Heuer, schön, dass ihr mit am Start seid. Und gleich nach 18 Uhr für euch Mr. F.R. David. Musik aus Frankreich, obwohl er Englisch singt, der ist gleich dabei mit Words. Bleibt schön dran.

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1: Um 18 Uhr, ich bin Finn Riebesel, Freundlieb. Reimportierte Simson-Mopeds dürfen in Sachsen ab sofort bis zu 60 km/h fahren. Voraussetzung ist, dass sie technisch einem DDR-Modell entsprechen und bis Ende Februar 1992 erstmals zugelassen wurden. Für alle anderen Roller-Mopeds und auch neuere Simsons bleibt's erstmal bei 45 km/h. Sachsen will das ändern und eine Bundesratsinitiative starten. Infrastrukturministerin Kraushaar.
2: Die 45 km/h sind eben leider kein Verkehrsschild, was wir einfach abschrauben könnten und was wir in unserer eigenen Zuständigkeit hätten. Sie sind in einer sogenannten europäischen Fahrzeugklasse festgelegt und wer das ändern will, muss dann nach Brüssel und wir müssen über den Bund gehen und dann über den Bundesrat und die Bundesregierung.
1: Comeback für den Flugzeugbau in Sachsen. Die Deutsche Aircraft hat am Flughafen Leipzig-Halle ein neues Werk eröffnet. Dort sollen künftig pro Jahr fast 50 Mittelstreckenflieger zusammengebaut werden. Nach rund 60 Jahren kehrt damit der Passagierflugzeugbau nach Sachsen zurück. Football-Fans aus ganz Deutschland kommen am Wochenende nach Dresden. Am Samstag steigt hier der GFL Bowl. Im großen Saisonfinale treffen wie schon im letzten Jahr im Rudolf-Habich-Stadion die Dresden Monarchs und die Potsdam Royals aufeinander. Zur Entscheidung für Dresden sagte uns GFL-Boss Axel Streich.
3: Es ist einmal das Stadion, das hat für uns genau die richtige Größe. Es ist eine tolle Stadt, die ja auch einlädt, da ein Wochenende zu verbringen. Das heißt, hat eine Strahlkraft, dass Leute sich auch entscheiden, ich fahre jetzt nicht nur am Samstag dorthin zu dem Spiel. Und dann hat es natürlich mit den Dresden Monarchs eine Football-Tradition und eine Football-Begeisterung, die man nicht in jeder Stadt findet.
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4: Hallo unterwegs, hier ist der RSA-Verkehrsreport, ich bin Uwe Heuer. A4 Dresden Richtung Chemnitz in Höhe Raststätte Dresdner Tor, da hat es einen Unfall gegeben, Vorsicht bitte. A9 Richtung Nürnberg zwischen Eisenberg und Bad Klosterlausnitz, da liegt ein Spanngurt auf der rechten Spur. Und Blitzer erwarten euch in Leipzig an der Tabaksmühle Richtung Völkerschlachtdenkmal. In Chemnitz Heinrich-Schütz-Straße statt einwärts, in Zwickau äußere Dresdner Straße statt einwärts Höhe Glückaufbrücke und in Burgstettel Wönitzer Straße. Wenn noch was fehlen sollte, ihr habt noch Staus oder weitere Blitzer gesehen, dann ruft einfach an. Kostenfrei, wie immer, unsere Hotline ist die 0800 0815 200 und wir wünschen euch eine gute Fahrt. Das RSA-Wetter für den Freistaat ist sonnig und mit 21 Grad in Pulsnitz auch noch recht mild. Die kommende Nacht wird sternenklar trocken. Es geht auf 12 bis 6 frische Grad runter. Und morgen erwartet uns wieder viel Sonnenschein bei 20 bis 25 Grad.
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4: Am Dienstagabend, kurz nach 6. Ich bin Uwe Heuer. Schön, dass ihr mit am Start seid. Und wir wollen euch am kommenden Wochenende, genauer gesagt am Sonntag, gemeinsam einladen, wieder mal eine richtig schöne Zeit zu verbringen. Und das auf unsere Kosten. Wie es funktioniert, ihr erfahrt es gegen 18.20 Uhr. Bis dahin gleich Dido mit dabei mit White Flag. Und das hier ist Kult aus den 80ern. Hier ist FR David. Hier ist Words. Schönen Feierabend, Sachsen.

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0: RSA am Dienstagabend und den Sonntag solltet ihr euch frei halten.
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0: Dienstagabend, kurz vor 6:30, das ist RSA. Das sind die Kulthits, die Spaß machen. Die heute hier bei uns. Ich bin Uwe Heuer, freue mich, dass ihr mit dabei seid. Und bei uns gibt's auch die coolen Hits aus den 80ern. Gleich zum Beispiel Status Quo in the Army Now. Aber vorher noch unsere Reporter mit den Meldungen direkt aus eurer Region.
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1: Mit Uwe Schimonek. In Sachsen haben zuletzt weniger Menschen gearbeitet. Im zweiten Halbjahr waren laut Statistikamt mehr als 2 Millionen Menschen erwerbstätig, knapp 22.000 weniger als im Vorjahreszeitraum. Bei öffentlichen und sonstigen Dienstleistungen, einschließlich Erziehung und Gesundheit, gab es dagegen ein Plus. Bestseller-Autoren und Literaturpreisträgerinnen. Ab morgen kann man sächsische Top-Autoren auf der Lesereise Literaturforum Bibliothek in ganz Sachsen erleben. Bis November gibt es 60 Lesungen. Mehr von Isabel Sperlich.
2: Den Auftakt macht Heike Geißler. Die aktuelle sächsische Literaturpreisträgerin liest in der Stadtbibliothek Ebersbach-Neugersdorf. Die Leipzigerin ist auch dabei, wenn am 15. November die Tour im Chemnitzer Stefan-Heim-Forum im Tietz endet. Dazwischen gibt es Lesungen etwa im Erzgebirge, Vogtland oder im Leipziger Land. Neben Geißler ist etwa auch Krimi-Bestseller-Autor Frank Goldammer zu sehen.
1: An der Hochschule Mittweida ist für die Erstsemester das Wintersemester gestartet. Rund 1500 junge Menschen haben sich eingeschrieben. Besonders gefragt sind die allgemeine und digitale Forensik. Der Frauenanteil ist leicht gestiegen. Rund 16% der Erstsemester kommen aus dem Ausland. 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
3: Hallo unterwegs, hier ist der RSA-Verkehrsreporter, ich bin Uwe Heuer. A4 Dresden Richtung Chemnitz in Höhe Raststätte Dresdner Tor, da hat es einen Unfall gegeben, Vorsicht bitte. A9 Richtung Nürnberg zwischen Eisenberg und Bad Klosterlausnitz, da liegt ein Spanngurt auf der rechten Spur. Und Blitzer erwarten euch in Leipzig an der Tabaksmühle Richtung Völkerschlachtdenkmal. In Chemnitz Heinrich-Schütz-Straße statt Einwärts, in Zwickau äußere Dresdner Straße statt Einwärts Höhe Glückaufbrücke und in Burgstettel Wönitzer Straße. Wenn noch was fehlen sollte, ihr habt noch Staus oder weitere Blitzer gesehen, dann ruft einfach an. Kostenfrei, wie immer, unsere Hotline ist die 0800 0815 200 und wir wünschen euch eine gute Fahrt.
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3: Das RSA-Wetter für den Freistaat ist ein herrliches Wetter heute Abend. Wir sind immer noch mit 22 Grad in Freital dabei. Die kommende Nacht, die liefert uns einen schönen, sternenklaren Himmel. 12 bis 6 Grad die Tiefstwerte, die wir dann morgen früh erreichen. Und morgen dann im Laufe des Tages geht es wieder auf 20 bis 25 Grad rauf. Und so schön geht es dann übrigens auch am Donnerstag nochmal weiter. Hier ist RSA, euer Dienstagabend. Mit mehr Musik aus den 80ern, in diesem Fall von Status Quo.

0: RSA im Ohr durch den Dienstagabend. Das sind die Kulthits, die Spaß machen. Und Helmut sammelt Zollstücke. Eine ganz besondere Sammelleidenschaft. Mehr als 2000 hat er davon. Und wir wollten natürlich auch von euch wissen, was sammelt ihr denn so? Uta aus Heidenau hat sich gemeldet.
1: Hallo, lieber Uwe. Erstmal danke fürs Bekleiden in meinem Spätdienst. Schön, dich zu hören. Und dann wolltest du wissen, Sammelleidenschaften. Ich habe in meiner Wohnung 121 Räuchermännchen stehen. Die dürfen das ganze Jahr stehen. Auf der Schrankwand, in der Schrankwand, in meiner Bibliothek, Schrankwand, passend zu den Themen. Und wie gesagt, dieses Jahr, noch nicht mal 14 Tage her, ist Nummer 121 durch unsere Hausbewohnerin dazugekommen. Dieses wunderschöne Räuchermännchen steht bei mir in der Bücherabteilung Garten.
0: Ganz besondere Sammelleidenschaften von Uta. Hier ist RSA, euer Dienstagabend mit den Kulthits, die Spaß machen für euch. Mehr Musik aus den 80ern. Die Pet Shop Boys zusammen mit Dusty Springfield.

Was für einen wunderschönen Sonnenuntergang wir heute wieder erwarten in weiten Teilen Sachsens. Hier ist RSA, der Dienstagabend. Ich bin Uwe Heuer und freue mich, dass wir derzeit noch die Sommerzeit genießen können bei dem tollen Wetter. Wir hören uns übrigens morgen Nachmittag ab 15 Uhr hier wieder. Ich zähle auf euch und ihr könnt es wie immer weitererzählen. Und jetzt noch einen schönen, entspannten Dienstagabend. Für euch mehr Musik aus den 80ern, in diesem Fall von Depeche Mode.

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9: Um 19 Uhr, ich bin Tom Husse. Wer in Sachsen ein altes Simson-Moped aus der DDR-Zeit reimportiert hat, darf künftig mit 60 Kilometern pro Stunde unterwegs sein. Das hat die Landesregierung jetzt entschieden. Voraussetzung ist, dass das Moped technisch einem DDR-Modell entspricht und bis Ende Februar 1992 erstmals zugelassen wurde. Dafür braucht es nur ein Gutachten, so Infrastrukturministerin Krauser.
10: Der Sachverständige bestätigt den DDR-Typ, der bestätigt das Baujahr bis 1992, das ist wichtig, und eben die Verkehrssicherheit, das ist ganz, ganz wichtig. Die Zulassungsbehörde erstellt dann die Papiere und das gilt auch für Reimporte, die schon die deutschen Papiere haben.
9: Der Waldbrand im Vogtsgrüner Wald in Plauen ist erstmal unter Kontrolle. Aktuell kämpfen rund 100 Einsatzkräfte gegen das Feuer, sie konnten aber ein Ausbreiten der Flammen verhindern. Laut Feuerwehr gestaltet sich der Einsatz schwierig. Grund sind Wind und das schwer zugängliche Gelände. Riesige Razzia gegen Millionenbetrüger. 1700 Ermittler sind heute in 19 Ländern zu Durchsuchungen ausgerückt. Die Verdächtigen sollen alte Handys als Fabrik neu verkauft und so ihre Kunden um mindestens 300 Millionen Euro gebracht haben. Die Menschen in Deutschland rücken nach der Corona-Pandemie wieder stärker zusammen. In einer Bertelsmann-Studie haben die Befragten etwa ihre Bereitschaft, Verantwortung für andere zu übernehmen, höher eingestuft. Das Vertrauen in den Staat bleibt demnach aber gering. 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
11: Auf der A4 Dresden Richtung Chemnitz hat es in Höhe der Raststätte Dresdner Tor Nord einen Unfall gegeben. Im Kreis Görlitz ist der Heidebergweg zwischen Bernstadt an der Eigen und dem Abzweig nach Rennersdorf-Oberlausitz nach einem Unfall gesperrt. Geblitzt wird in Leipzig an der Tabaksmühle Richtung Völkerschlachtdenkmal, in Zwickau auf der äußeren Dresdner Straße stadteinwärts in Höhe der Glückaufbrücke und ein Blitzer steht in Chemnitz auf der Heinrich-Schütz-Straße stadteinwärts. Staus und Blitzer immer melden an unsere kostenfreie Hotline 0800 0815 200. Das Wetter im Freistaat. Wenig Wolken gibt es heute Abend und es bleibt trocken. Auch in der Nacht ändert sich da nicht viel. Die Tiefstwerte liegen dann bei 13 bis 8 Grad. Morgen geht's trocken weiter mit Sonne und ein paar Wolken. Maximal werden es 24 Grad. In den Bergen kann es dazu auch mal windig werden.
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5: Mit Uwe Schimonek. In Sachsen geht die Zahl der Erwerbstätigen zurück. Bei öffentlichen und sonstigen Dienstleistungen, einschließlich Erziehung und Gesundheit, gibt es aber mehr Beschäftigte. Mehr von André Glatzel.
6: Insgesamt waren im zweiten Halbjahr etwas über 2 Millionen Sachsen erwerbstätig, knapp 22.000 weniger als im Vorjahreszeitraum. Prozentual war der Rückgang etwas stärker als im Bundesschnitt. Besonders stark betroffen waren in Sachsen das produzierende Gewerbe und der Bereich Land- und Forstwirtschaft und Fischerei. Das Plus im öffentlichen Dienst und Co. konnte dieses Minus nicht ganz auffangen.
5: Der aus dem ehemaligen Karsberg-Gefängnis in Chemnitz gestohlene gelbe Davidstern-Aufnäher ist wieder da. Laut Polizei wurde er anonym bei den Beamten abgegeben. Das Ausstellungsstück war letzten Donnerstag aus der Gedenkstätte gestohlen worden. Die Ermittlungen dazu laufen weiter. Die Beschäftigten bei Schärdel in Chemnitz bekommen mehr Geld. IG Metall und Unternehmen haben sich auf einen Tarifvertrag geeinigt. Danach gibt es für die Beschäftigten ab Oktober rund 85 Euro mehr monatlich und eine Einmalzahlung. Nächstes Jahr steigt das Urlaubsgeld. 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
7: Auf der A4 Dresden Richtung Chemnitz ist in Höhe der Raststätte Dresdner Tor Nord die linke Spur nach einem Unfall gesperrt. Zwischen Lederhose und Triptis liegen auf der A9 Halle-Leipzig Richtung Nürnberg Reifenteile auf der rechten Spur. Auf der A72 Chemnitz Richtung Leipzig gibt es zwischen Geithain und Borna Süd eine Ölspur auf der rechten Spur. Außerdem ist im Kreis Görlitz der Heidebergweg zwischen Bernstadt an der Eigen und dem Abzweig nach Rennersdorf-Oberlausitz nach einem Unfall gesperrt. Geblitzt wird in Leipzig an der Tabaksmühle Richtung Völkerschlachtdenkmal. Ein Blitzer steht in Zwickau auf der äußeren Dresdner Straße stadteinwärts in Höhe Glückaufbrücke und in Chemnitz auf der Heinrich-Schütz-Straße stadteinwärts. Staus und Blitzer immer melden an unsere kostenfreie Hotline 0800 0815 200.
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7: Das Wetter im Freistaat. Wenig Wolken gibt es heute Abend und es bleibt trocken. Auch in der Nacht ändert sich da nicht viel. Die Tiefstwerte liegen dann bei 13 bis 8 Grad. Morgen geht's trocken weiter mit Sonne und ein paar Wolken. Maximal werden es 24 Grad. In den Bergen kann es dazu auch mal windig werden.
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3: Um 20 Uhr, ich bin Tom Husse. Reimportierte Simson-Mopeds dürfen in Sachsen ab sofort bis zu 60 km pro Stunde fahren. Voraussetzung ist, dass sie technisch einem DDR-Modell entsprechen und bis Ende Februar 1992 erstmals zugelassen wurden. Für alle anderen Roller, Mopeds und auch neuere Simsons bleibt es erstmal bei 45 km/h. Sachsen will das ändern und eine Bundesratsinitiative starten. Infrastrukturministerin Kraushaar.
4: Die 45 km/h sind eben leider kein Verkehrsschild, was wir einfach abschrauben könnten und was wir in unserer eigenen Zuständigkeit hätten. Sie sind in einer sogenannten europäischen Fahrzeugklasse festgelegt und wer das ändern will, muss dann nach Brüssel und wir müssen über den Bund gehen und dann über den Bundesrat und die Bundesregierung.
3: Am Flughafen Leipzig-Halle werden künftig Regionalflieger gebaut. Die deutsche Aircraft hat am Vormittag ihr neues Werk eröffnet. Dort entstehen Maschinen mit 40 Sitzplätzen. Nach einem Testlauf sollen bis zu 48 Flugzeuge pro Jahr gebaut werden und 250 neue Jobs entstehen. Gesundheitsminister Lindemann will die Pflegereform durchboxen. Er will, dass die Bundesregierung die Pläne morgen beschließt. Stand jetzt sind sich CDU und SPD aber noch gar nicht einig. Die SPD hält die Reform für ein reines Sparpaket und will Pflegebedürftige mehr entlasten. ChatGPT-Hersteller OpenAI hält ein neues KI-Modell wegen Sicherheitsbedenken vorerst zurück. Es hätte im Oktober veröffentlicht werden sollen. Laut Wall Street Journal handelte das System in Tests aber teils ohne Erlaubnis und hielt gegenüber den Nutzern Infos zurück. 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
5: Auf der A4 Dresden Richtung Chemnitz ist in Höhe der Raststätte Dresdner Tor Nord die linke Spur nach einem Unfall gesperrt. Auf der A9 Halle-Leipzig Richtung Nürnberg liegen zwischen Lederhose und Triptis Reifenteile auf der rechten Spur. Es gibt auf der A72 Chemnitz Richtung Leipzig zwischen Geithain und Borna Süd auf der rechten Spur eine Ölspur. Außerdem ist im Kreis Görlitz der Heidebergweg zwischen Bernstadt an der Eigen und dem Abzweig nach Rennersdorf-Oberlausitz nach einem Unfall gesperrt. Geblitzt wird in Dresden auf der Platanenstraße stadtauswärts, in Leipzig auf der Straße an der Tabaksmühle Richtung Völkerschlachtdenkmal und ein Blitzer steht in Zwickau auf der äußeren Dresdner Straße stadteinwärts in Höhe Glückaufbrücke. Staus und Blitzer immer melden an unsere kostenfreie Hotline 0800 0815 200. Das Wetter im Freistaat. Wenig Wolken gibt es heute Abend und es bleibt trocken. Auch in der Nacht ändert sich da nicht viel. Die Tiefstwerte liegen dann bei 13 bis 8 Grad. Morgen geht's trocken weiter mit Sonne und ein paar Wolken. Maximal werden es 24 Grad. In den Bergen kann es dazu auch mal windig werden.
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2: Mit Uwe Schimonek. In Sachsen haben zuletzt weniger Menschen gearbeitet. Im zweiten Halbjahr waren laut Statistikamt mehr als 2 Millionen Menschen erwerbstätig, knapp 22.000 weniger als im Vorjahreszeitraum. Bei öffentlichen und sonstigen Dienstleistungen, einschließlich Erziehung und Gesundheit, gab es dagegen ein Plus. Bestseller-Autoren und Literaturpreisträgerinnen. Ab morgen kann man sächsische Top-Autoren auf der Lesereise Literaturforum Bibliothek in ganz Sachsen erleben. Bis November gibt es 60 Lesungen. Mehr von Isabel Sperlich.
3: Den Auftakt macht Heike Geißler. Die aktuelle sächsische Literaturpreisträgerin liest in der Stadtbibliothek Ebersbach-Neugersdorf. Die Leipzigerin ist auch dabei, wenn am 15. November die Tour im Chemnitzer Stefan-Heim-Forum im Tietz endet. Dazwischen gibt es Lesungen etwa im Erzgebirge, Vogtland oder im Leipziger Land. Neben Geißler ist etwa auch Krimi-Bestseller-Autor Frank Goldammer zu sehen.
2: An der Hochschule Mittweida ist für die Erstsemester das Wintersemester gestartet. Rund 1500 junge Menschen haben sich eingeschrieben. Besonders gefragt sind die allgemeine und digitale Forensik. Der Frauenanteil ist leicht gestiegen. Rund 16% der Erstsemester kommen aus dem Ausland. 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
4: Auf der A72 Chemnitz Richtung Leipzig gibt es zwischen Geithain und Borna Süd auf der rechten Spur eine Ölspur. Im Kreis Görlitz ist der Heidebergweg zwischen Bernstadt an der Eigen und dem Abzweig nach Rennersdorf-Oberlausitz nach einem Unfall gesperrt. Geblitzt wird in Dresden auf der Platanenstraße stadtauswärts. Staus und Blitzer immer melden an unsere kostenfreie Hotline 0800 0815 200. Das Wetter im Freistaat. Wenig Wolken gibt es heute Abend und es bleibt trocken. Auch in der Nacht ändert sich da nicht viel. Die Tiefstwerte liegen dann bei 13 bis 8 Grad. Morgen geht's trocken weiter mit Sonne und ein paar Wolken. Maximal werden es 24 Grad. In den Bergen kann es dazu auch mal windig werden.
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3: Um 21 Uhr, ich bin Tom Husse. Wer in Sachsen ein altes Simson-Moped aus der DDR-Zeit reimportiert hat, darf künftig mit 60 Kilometern pro Stunde unterwegs sein. Das hat die Landesregierung jetzt entschieden. Voraussetzung ist, dass das Moped technisch einem DDR-Modell entspricht und bis Ende Februar 1992 erstmals zugelassen wurde. Dafür braucht es nur ein Gutachten, so Infrastrukturministerin Krauser.
4: Der Sachverständige bestätigt den DDR-Typ, der bestätigt das Baujahr bis 1992, das ist wichtig, und eben die Verkehrssicherheit, das ist ganz, ganz wichtig. Die Zulassungsbehörde erstellt dann die Papiere und das gilt auch für Reimporte, die schon die deutschen Papiere haben.
3: Ein Betrügernetzwerk soll mehr als 1 Million gefälschte Smartphones verkauft und so ihre Kunden um mehr als 300 Millionen Euro gebracht haben. Ermittler sind deswegen heute zu einer Großrazzia in 19 Ländern ausgerückt. 7 Verdächtige wurden verhaftet. AfD-Spitzenkandidat Siegmund will sich im Dezember im Landtag von Sachsen-Anhalt zum Ministerpräsidenten wählen lassen. Das hat er jetzt angekündigt. Wie genau das klappen soll, ist noch unklar. Noch laufen Gespräche, inwieweit das BSW eine AfD-Minderheitsregierung unterstützen will. Die Menschen in Deutschland rücken nach der Corona-Pandemie wieder stärker zusammen. In einer Bertelsmann-Studie haben die Befragten etwa ihre Bereitschaft, Verantwortung für andere zu übernehmen, höher eingestuft. Das Vertrauen in den Staat bleibt demnach aber gering. 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
5: Auf der A14 Nossen Richtung Leipzig steht zwischen Klinger und Nauenhof ein kaputtes Auto. Außerdem liegen dort Gegenstände auf der Autobahn. Auf der A72 Chemnitz Richtung Leipzig gibt es zwischen Geithain und Borner Süd auf der rechten Spur eine Ölspur. In Rebesgrün ist die Hauptstraße zwischen der Rodewischer Straße und der Schillerstraße wegen eines Feuerwehreinsatzes gesperrt. Und geblitzt wird in Dresden auf der Platanenstraße stadtauswärts. Staus und Blitzer immer melden an unsere kostenfreie Hotline 0800 0815 200. Das Wetter im Freistaat. Klar und trocken ist es heute Abend und in der Nacht. Dazu gibt's nur wenig Wolken, teils auch klaren Himmel. Und die Temperaturen sinken auf 13 bis 8 Grad. Morgen geht's sonnig weiter mit ein paar Wolken. Regen ist keiner in Sicht und maximal werden es bis zu 24 Grad. In den Bergen kann es dabei windig werden mit Sturmböen.
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1: Mit Uwe Schimonek. In Sachsen geht die Zahl der Erwerbstätigen zurück. Bei öffentlichen und sonstigen Dienstleistungen, einschließlich Erziehung und Gesundheit, gibt es aber mehr Beschäftigte. Mehr von André Glatzel.
2: Insgesamt waren im zweiten Halbjahr etwas über 2 Millionen Sachsen erwerbstätig, knapp 22.000 weniger als im Vorjahreszeitraum. Prozentual war der Rückgang etwas stärker als im Bundesschnitt. Besonders stark betroffen waren in Sachsen das produzierende Gewerbe und der Bereich Land- und Forstwirtschaft und Fischerei. Das Plus im öffentlichen Dienst und Co. konnte dieses Minus nicht ganz auffangen.
1: Der aus dem ehemaligen Karsberg-Gefängnis in Chemnitz gestohlene gelbe Davidstern-Aufnäher ist wieder da. Laut Polizei wurde er anonym bei dem Beamten abgegeben. Das Ausstellungsstück war letzten Donnerstag aus der Gedenkstätte gestohlen worden. Die Ermittlungen dazu laufen weiter. Die Beschäftigten bei Schärdel in Chemnitz bekommen mehr Geld. IG Metall und Unternehmen haben sich auf einen Tarifvertrag geeinigt. Danach gibt es für die Beschäftigten ab Oktober rund 85 Euro mehr monatlich und eine Einmalzahlung. Nächstes Jahr steigt das Urlaubsgeld. 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
3: Auf der A72 Chemnitz Richtung Leipzig gibt es zwischen Geithain und Borner Süd auf der rechten Spur eine Ölspur. In Rebesgrün ist die Hauptstraße zwischen der Rodewischer Straße und der Schillerstraße wegen eines Feuerwehreinsatzes gesperrt. Geblitzt wird in Dresden auf der Platanenstraße stadtauswärts. Staus und Blitzer immer melden an unsere kostenfreie Hotline 0800 0815 200. Das Wetter im Freistaat. Klar und trocken ist es heute Abend und in der Nacht. Dazu gibt es nur wenig Wolken, teils auch klaren Himmel. Und die Temperaturen sinken auf 13 bis 8 Grad. Morgen geht's sonnig weiter mit ein paar Wolken. Regen ist keiner in Sicht und maximal werden es bis zu 24 Grad. In den Bergen kann es dabei windig werden mit Sturmböen.
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3: Um 22 Uhr. Ich bin Anna Löwer. Die gesetzliche Pflegeversicherung steckt tief im Minus und deshalb will Bundesgesundheitsminister Linnemann von der CDU jetzt erstmal den Rotstift ansetzen. Morgen soll ein entsprechender Gesetzentwurf durchs Kabinett. Finn Riebesell, Freund Lieb.
4: Strukturelle Reformen sollen erst später kommen. Dafür soll eine Kommission Vorschläge erarbeiten, so zumindest Linnemanns Vorhaben. In der Koalition sorgt das aber für Streit. Die SPD will kein reines Sparpaket und droht deshalb mit Blockade. Hinter den Kulissen wurde bis zuletzt verhandelt. Ob und über was Kanzler Merz und seine Ministerinnen und Minister letztendlich abstimmen, ist weiter offen.
3: Riesige Razzia gegen Millionenbetrüger. 1700 Ermittler sind in 19 Ländern zu Durchsuchungen ausgerückt. Die Verdächtigen sollen alte Handys als Fabrik neu verkauft und so ihre Kunden um mindestens 300 Millionen Euro gebracht haben. Dazu kommt der Vorwurf der Steuerhinterziehung. Allein in Deutschland sollen die Beschuldigten 25 Millionen Euro zu wenig an Mehrwertsteuer gezahlt haben. Gut drei Wochen nach der Landtagswahl in Sachsen-Anhalt kommt in die Regierungsbildung ein wenig Bewegung. AfD-Spitzenkandidat Ulrich Siegmund hat angekündigt, sich im Dezember im Landtag als Ministerpräsident zur Wahl zu stellen. Mehr dazu von Tom Husse.
5: In einem Interview sagte Siegmund, er will sich im ersten Wahlgang zum Ministerpräsidenten wählen lassen. Dafür reichen aber die Stimmen der AfD allein nicht aus. Wo weitere Stimmen herkommen sollen, ist noch unklar. Aktuell laufen Gespräche zwischen der AfD und dem BSW. Eine Koalition beider Parteien schließt das BSW bisher aus. Vor der Wahl hatte Siegmund noch ausgeschlossen, sich ohne eigene Mehrheit zur Wahl zu stellen.
3: Die Berliner Linken Spitzenkandidatin Eralp ist Mitglied in einem Verein gewesen, der vom Verfassungsschutz beobachtet wird. Die sogenannte Rote Hilfe wird als linksextremistisch eingestuft. Eralp ist nach Parteiangaben vor ihrer Spitzenkandidatur aus dem Verein ausgetreten. Wer in Sachsen ein altes Simson-Moped aus der DDR-Zeit reimportiert hat, darf künftig mit 60 Kilometern pro Stunde unterwegs sein. Das hat die Landesregierung entschieden. Voraussetzung ist, dass das Moped technisch einem DDR-Modell entspricht und bis Ende Februar 1992 erstmals zugelassen wurde. Dafür braucht es nur ein Gutachten, so Infrastrukturministerin Kraushaar.
6: Der Sachverständige bestätigt den DDR-Typ, der bestätigt das Baujahr bis 1992, das ist wichtig, und eben die Verkehrssicherheit. Das ist ganz, ganz wichtig. Die Zulassungsbehörde erstellt dann die Papiere und das gilt auch für Reimporte, die schon die deutschen Papiere haben.
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7: Auf der A72 Chemnitz Richtung Leipzig gibt es zwischen Geithain und Borna Süd auf der rechten Spur eine Ölspur. Geblitzt wird in Dresden auf der Platanenstraße stadtauswärts. Staus und Blitzer immer melden an unsere kostenfreie Hotline 0800 0815 200. Das Wetter im Freistaat. Klar und trocken ist es heute Abend und in der Nacht. Dazu gibt's nur wenig Wolken, teils auch klaren Himmel. Und die Temperaturen sinken auf 13 bis 8 Grad. Morgen geht's sonnig weiter mit ein paar Wolken. Regen ist keiner in Sicht und maximal werden es bis zu 24 Grad. In den Bergen kann es dabei windig werden mit Sturmböen.
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2: Auf der A72 Chemnitz Richtung Leipzig gibt es zwischen Geithain und Borner Süd eine Ölspur auf der rechten Spur. Geblitzt wird in Dresden auf der Platanenstraße stadtauswärts. Staus und Blitzer immer melden an unsere kostenfreie Hotline 0800 0815 200. Das Wetter im Freistaat. Klar und trocken ist es heute Abend und in der Nacht. Dazu gibt es nur wenig Wolken, teils auch klaren Himmel. Und die Temperaturen sinken auf 13 bis 8 Grad. Morgen geht's sonnig weiter mit ein paar Wolken. Regen ist keiner in Sicht und maximal werden es bis zu 24 Grad. In den Bergen kann es dabei windig werden mit Sturmböen.
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3: Um 23 Uhr. Ich bin Anna Löwer. Gesundheitsminister Linnemann will die Pflegereform durchboxen. Er will, dass die Bundesregierung die Pläne wie geplant morgen beschließt. Stand jetzt sind sich Union und SPD trotz interner Krisentreffen aber immer noch nicht einig. Die SPD hält die bisherigen Pläne für ein reines Sparpaket. Entlastungen für Pflegebedürftige kommen für sie zu kurz. Linnemann sieht die Reform aber nur als schnelle Hilfe, um das System erstmal am Laufen zu halten. Weitere Schritte sollen später folgen. Ein Betrügernetzwerk soll mehr als 1 Million gefälschte Smartphones verkauft und so für einen riesigen Schaden gesorgt haben. Ermittler sind deswegen zu einer Großrazzia ausgerückt. Jana Klonikowski.
4: Ja, rund 1700 Ermittler waren bei Durchsuchungen in 19 europäischen Ländern im Einsatz, auch in Deutschland. 7 Verdächtige wurden verhaftet. Die Betrüger sollen Handys aus alten Bauteilen zusammengeschraubt haben und sie dann auf Online-Plattformen als neue Markensmartphones verkauft haben. Dadurch wurden Kunden um mehr als 300 Millionen Euro gebracht. Dazu kommt noch 1 Millionen Schaden durch nicht gezahlte Steuern.
3: In die Regierungsbildung in Sachsen-Anhalt kommt ein wenig Bewegung. AfD-Spitzenkandidat Siegmund hat angekündigt, sich im Dezember im Landtag als Ministerpräsident zur Wahl zu stellen. Wie die dafür nötige Mehrheit zusammenkommen soll, ist bisher unklar. Der Deutsche Schulpreis geht in diesem Jahr nach Hessen. Bundeskanzler Merz hat am Abend die Auszeichnung an die Bertha-von-Suttner-Schule in Mörfelden-Walldorf überreicht, die dafür 100.000 Euro erhält. Ein Sonderpreis für gesellschaftlichen Zusammenhalt geht an die Stadtteilschule Wilhelmsburg in Hamburg. Reimportierte Simson-Mopeds dürfen in Sachsen ab sofort bis zu 60 Kilometer pro Stunde fahren. Voraussetzung ist, dass sie technisch einem DDR-Modell entsprechend und bis Ende Februar 1992 erstmals zugelassen wurden. Für alle anderen Roller, Mopeds und auch neuere Simsons bleibt es erstmal bei 45 km/h. Sachsen will das ändern und eine Bundesratsinitiative starten. Infrastrukturministerin Kraushaar.
5: Die 45 km/h sind eben leider kein Verkehrsschild, was wir einfach abschrauben könnten und was wir in unserer eigenen Zuständigkeit hätten. Sie sind in einer sogenannten europäischen Fahrzeugklasse festgelegt und wer das ändern will, muss dann nach Brüssel und wir müssen über den Bund gehen und dann über den Bundesrat und die Bundesregierung.
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6: Auf der A4 Chemnitz Richtung Erfurt liegt zwischen dem Hermsdorfer Kreuz und Stadtroda ein toter Fuchs auf der Autobahn. Geblitzt wird in Dresden auf der Platanenstraße stadtauswärts. Staus und Blitzer immer melden an unsere kostenfreie Hotline 0800 0815 200. Das Wetter im Freistaat. Klar und trocken ist es heute Abend und in der Nacht. Dazu gibt es nur wenig Wolken, teils auch klaren Himmel. Und die Temperaturen sinken auf 13 bis 8 Grad. Morgen geht's sonnig weiter mit ein paar Wolken. Regen ist keiner in Sicht und maximal werden es bis zu 24 Grad. In den Bergen kann es dabei windig werden mit Sturmböen.
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2: Auf der B93 Schneeberg-Borna. Vorsicht, zwischen Krossen und Glauchau ist ein Falschfahrer unterwegs. Bitte ganz rechts fahren und nicht überholen. Auf der B93 Schneeberg Richtung Borna. Achtung, zwischen Krossen und Glauchau fährt ein Falschfahrer. Geblitzt wird in Dresden auf der Platanenstraße stadtauswärts. Staus und Blitzer immer melden an unsere kostenfreie Hotline 0800 0815 200. Das Wetter im Freistaat. Klar und trocken ist es heute Abend und in der Nacht. Dazu gibt's nur wenig Wolken, teils auch klaren Himmel. Und die Temperaturen sinken auf 13 bis 8 Grad. Morgen geht's sonnig weiter mit ein paar Wolken. Regen ist keiner in Sicht und maximal werden es bis zu 24 Grad. In den Bergen kann es dabei windig werden mit Sturmböen.
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3: Um 0 Uhr. Ich bin Anna Löwer. Die gesetzliche Pflegeversicherung steckt tief im Minus und deshalb will Bundesgesundheitsminister Linnemann von der CDU jetzt erstmal den Rotstift ansetzen. Morgen soll ein entsprechender Gesetzentwurf durchs Kabinett. Finn Riebesel, Freund lieb.
4: Strukturelle Reformen sollen erst später kommen. Dafür soll eine Kommission Vorschläge erarbeiten, so zumindest Linnemanns Vorhaben. In der Koalition sorgt das aber für Streit. Die SPD will kein reines Sparpaket und droht deshalb mit Blockade. Hinter den Kulissen wurde bis zuletzt verhandelt. Ob und über was Kanzler Merz und seine Ministerinnen und Minister letztendlich abstimmen, ist weiter offen.
3: AfD-Spitzenkandidat Siegmund will sich im Dezember im Landtag von Sachsen-Anhalt zum Ministerpräsidenten wählen lassen. Das hat er jetzt angekündigt. Wie genau das klappen soll, ist unklar. Noch laufen Gespräche, inwieweit das BSW eine AfD-Minderheitsregierung unterstützen will. Riesige Razzia gegen Millionenbetrüger. 1700 Ermittler sind in 19 Ländern zu Durchsuchungen ausgerückt. Die Verdächtigen sollen alte Handys als Fabrik neu verkauft und so ihre Kunden um mindestens 300 Millionen Euro gebracht haben. Dazu kommt der Vorwurf der Steuerhinterziehung. Allein in Deutschland sollen die Beschuldigten 25 Millionen Euro zu wenig an Mehrwertsteuer gezahlt haben. Die Berliner linken Spitzenkandidatin Eralp ist Mitglied in einem Verein gewesen, der vom Verfassungsschutz beobachtet wird. Die sogenannte Rote Hilfe wird als linksextremistisch eingestuft. Eralp ist nach Parteiangaben vor ihrer Spitzenkandidatur aus dem Verein ausgetreten. Wer in Sachsen ein altes Simson-Moped aus der DDR-Zeit reimportiert hat, darf künftig mit 60 Kilometern pro Stunde unterwegs sein. Das hat die Landesregierung entschieden. Voraussetzung ist, dass das Moped technisch einem DDR-Modell entspricht und bis Ende Februar 1992 erstmals zugelassen wurde. Dafür braucht es nur ein Gutachten, so Infrastrukturministerin Kraushaar.
5: Der Sachverständige bestätigt den DDR-Typ, der bestätigt das Baujahr bis 1992, das ist wichtig, und eben die Verkehrssicherheit. Das ist ganz, ganz wichtig. Die Zulassungsbehörde erstellt dann die Papiere und das gilt auch für Reimporte, die schon die deutschen Papiere haben.
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6: Es gibt gerade keine Staus. Ihr kommt entspannt durch. Staus und Blitzer immer melden an unsere kostenfreie Hotline 0800 0815 200. Das Wetter im Freistaat. Klar und trocken ist es heute Abend und in der Nacht. Dazu gibt's nur wenig Wolken, teils auch klaren Himmel. Und die Temperaturen sinken auf 13 bis 8 Grad. Morgen geht's sonnig weiter mit ein paar Wolken. Regen ist keiner in Sicht und maximal werden es bis zu 24 Grad. In den Bergen kann es dabei windig werden mit Sturmböen.
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1: Um 0.30 Uhr. Ich bin Anna Löwer. Die gesetzliche Pflegeversicherung steckt tief im Minus. Deshalb will Bundesgesundheitsminister Lindemann von der CDU jetzt erstmal den Rotstift ansetzen. Heute soll ein entsprechender Gesetzentwurf durchs Kabinett. Finn Riebesel, Freundlieb.
2: Strukturelle Reformen sollen erst später kommen. Dafür soll eine Kommission Vorschläge erarbeiten, so zumindest Lindemanns Vorhaben. In der Koalition sorgt das aber für Streit. Die SPD will kein reines Sparpaket und droht deshalb mit Blockade. Hinter den Kulissen wurde bis zuletzt verhandelt. Ob und über was Kanzler Merz und seine Ministerinnen und Minister letztendlich abstimmen, ist weiter offen.
1: AfD-Spitzenkandidat Siegmund will sich im Dezember im Landtag von Sachsen-Anhalt zum Ministerpräsidenten wählen lassen. Das hat er jetzt angekündigt. Wie genau das klappen soll, ist unklar. Noch laufen Gespräche, inwieweit das BSW eine AfD-Minderheitsregierung unterstützen will. Riesige Razzia gegen Millionenbetrüger. 1700 Ermittler sind in 19 Ländern zu Durchsuchungen ausgerückt. Die Verdächtigen sollen alte Handys als Fabrik neu verkauft und so ihre Kunden um mindestens 300 Millionen Euro gebracht haben. Dazu kommt der Vorwurf der Steuerhinterziehung. Allein in Deutschland sollen die Beschuldigten 25 Millionen Euro zu wenig an Mehrwertsteuer gezahlt haben. Die Berliner linken Spitzenkandidatin Ehralp ist Mitglied in einem Verein gewesen, der vom Verfassungsschutz beobachtet wird. Die sogenannte Rote Hilfe wird als linksextremistisch eingestuft. Ehralp ist nach Parteiangaben vor ihrer Spitzenkandidatur aus dem Verein ausgetreten. Wer in Sachsen ein altes Simson-Moped aus der DDR-Zeit reimportiert hat, darf künftig mit 60 Kilometern pro Stunde unterwegs sein. Das hat die Landesregierung entschieden. Voraussetzung ist, dass das Moped technisch einem DDR-Modell entspricht und bis Ende Februar 1992 erstmals zugelassen wurde. Dafür braucht es nur ein Gutachten, so Infrastrukturministerin Kraushaar.
3: Der Sachverständige bestätigt den DDR-Typ, der bestätigt das Baujahr bis 1992, das ist wichtig, und eben die Verkehrssicherheit. Das ist ganz, ganz wichtig. Die Zulassungsbehörde erstellt dann die Papiere und das gilt auch für Reimporte, die schon die deutschen Papiere haben.
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4: Nichts los im Moment. Die Straßen in Sachsen sind frei. Staus und Blitzer immer melden an unsere kostenfreie Hotline 0800 0815 200. Das Wetter im Freistaat. Wenig Wolken gibt's heute und es bleibt trocken. Später wird auch die Sonne richtig schön rauskommen. Dazu liegen die Höchstwerte bei 22 bis 24 Grad, in den Bergen kühler. Ab und zu kann es auch mal kurz windig werden mit einzelnen Sturmböen. Morgen geht's dann mit Sonne und Wolken trocken weiter mit bis zu 24 Grad.
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3: Um 1 Uhr. Ich bin Anna Löwer. Gesundheitsminister Linnemann will die Pflegereform durchboxen. Er will, dass die Bundesregierung die Pläne heute wie geplant beschließt. Stand jetzt sind sich Union und SPD trotz interner Krisentreffen aber immer noch nicht einig. Die SPD hält die bisherigen Pläne für ein reines Sparpaket. Entlastungen für Pflegebedürftige kommen für sie zu kurz. Linnemann sieht die Reform aber nur als schnelle Hilfe, um das System erstmal am Laufen zu halten. Weitere Schritte sollen später folgen. Gut 3 Wochen nach der Landtagswahl in Sachsen-Anhalt kommt in die Regierungsbildung ein wenig Bewegung. AfD-Spitzenkandidat Ulrich Siegmund hat angekündigt, sich im Dezember im Landtag als Ministerpräsident zur Wahl zu stellen. Mehr dazu von Tom Husse.
4: In einem Interview sagte Siegmund, er will sich im ersten Wahlgang zum Ministerpräsidenten wählen lassen. Dafür reichen aber die Stimmen der AfD allein nicht aus. Wo weitere Stimmen herkommen sollen, ist noch unklar. Aktuell laufen Gespräche zwischen der AfD und dem BSW. Eine Koalition beider Parteien schließt das BSW bisher aus. Vor der Wahl hatte Siegmund noch ausgeschlossen, sich ohne eigene Mehrheit zur Wahl zu stellen.
3: Ein Betrügernetzwerk soll mehr als 1 Million gefälschte Smartphones verkauft und so die Kunden um mehr als 300 Millionen Euro gebracht haben. Ermittler sind deswegen zu einer Großrazzia in 19 Ländern ausgerückt. 7 Verdächtige wurden verhaftet. US-Präsident Trump setzt bei künstlicher Intelligenz auf freiwillige Selbstkontrolle statt auf gesetzliche Vorschriften. Die Chefs großer Tech-Konzerne haben im Weißen Haus eine entsprechende Vereinbarung mit ihm unterzeichnet. Rechtlich bindend ist diese aber nicht. Reimportierte Simson-Mopeds dürfen in Sachsen ab sofort bis zu 60 Kilometer pro Stunde fahren. Voraussetzung ist, dass sie technisch einem DDR-Modell entsprechend und bis Ende Februar 1992 erstmals zugelassen wurden. Für alle anderen Roller, Mopeds und auch neuere Simsons bleibt es erstmal bei 45 km/h. Sachsen will das ändern und eine Bundesratsinitiative starten. Infrastrukturministerin Kraushaar.
5: Die 45 km/h sind eben leider kein Verkehrsschild, was wir einfach abschrauben könnten und was wir in unserer eigenen Zuständigkeit hätten. Sie sind in einer sogenannten europäischen Fahrzeugklasse festgelegt und wer das ändern will, muss dann nach Brüssel und wir müssen über den Bund gehen und dann über den Bundesrat und die Bundesregierung.
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6: Im Moment ist alles frei auf den Straßen bei uns in Sachsen. Es gibt keine Staus. Staus und Blitzer immer melden an unsere kostenfreie Hotline 0800 0815 200. Das Wetter im Freistaat. Wenig Wolken gibt's heute und es bleibt trocken. Später wird auch die Sonne richtig schön rauskommen. Dazu liegen die Höchstwerte bei 22 bis 24 Grad, in den Bergen kühler. Ab und zu kann es auch mal kurz windig werden mit einzelnen Sturmböen. Morgen geht's dann mit Sonne und Wolken trocken weiter mit bis zu 24 Grad.
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1: Um 1.30 Uhr. Ich bin Anna Löwer. Gesundheitsminister Linnemann will die Pflegereform durchboxen. Er will, dass die Bundesregierung die Pläne heute wie geplant beschließt. Stand jetzt sind sich Union und SPD trotz interner Krisentreffen aber immer noch nicht einig. Die SPD hält die bisherigen Pläne für ein reines Sparpaket. Entlastungen für Pflegebedürftige kommen für sie zu kurz. Linnemann sieht die Reform aber nur als schnelle Hilfe, um das System erstmal am Laufen zu halten. Weitere Schritte sollen später folgen. Gut 3 Wochen nach der Landtagswahl in Sachsen-Anhalt kommt in die Regierungsbildung ein wenig Bewegung. AfD-Spitzenkandidat Ulrich Siegmund hat angekündigt, sich im Dezember im Landtag als Ministerpräsident zur Wahl zu stellen. Mehr dazu von Tom Husse.
2: In einem Interview sagte Siegmund, er will sich im ersten Wahlgang zum Ministerpräsidenten wählen lassen. Dafür reichen aber die Stimmen der AfD allein nicht aus. Wo weitere Stimmen herkommen sollen, ist noch unklar. Aktuell laufen Gespräche zwischen der AfD und dem BSW. Eine Koalition beider Parteien schließt das BSW bisher aus. Vor der Wahl hatte Siegmund noch ausgeschlossen, sich ohne eigene Mehrheit zur Wahl zu stellen.
1: Ein Betrügernetzwerk soll mehr als 1 Million gefälschte Smartphones verkauft und so die Kunden um mehr als 300 Millionen Euro gebracht haben. Ermittler sind deswegen zu einer Großrazzia in 19 Ländern ausgerückt. 7 Verdächtige wurden verhaftet. US-Präsident Trump setzt bei künstlicher Intelligenz auf freiwillige Selbstkontrolle statt auf gesetzliche Vorschriften. Die Chefs großer Tech-Konzerne haben im Weißen Haus eine entsprechende Vereinbarung mit ihm unterzeichnet. Rechtlich bindend ist diese aber nicht. Reimportierte Simson-Mopeds dürfen in Sachsen ab sofort bis zu 60 Kilometer pro Stunde fahren. Voraussetzung ist, dass sie technisch einem DDR-Modell entsprechend und bis Ende Februar 1992 erstmals zugelassen wurden. Für alle anderen Roller, Mopeds und auch neuere Simsons bleibt es erstmal bei 45 km/h. Sachsen will das ändern und eine Bundesratsinitiative starten. Infrastrukturministerin Kraushaar.
3: Die 45 km/h sind eben leider kein Verkehrsschild, was wir einfach abschrauben könnten und was wir in unserer eigenen Zuständigkeit hätten. Sie sind in einer sogenannten europäischen Fahrzeugklasse festgelegt und wer das ändern will, muss dann nach Brüssel und wir müssen über den Bund gehen und dann über den Bundesrat und die Bundesregierung.
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4: Es gibt gerade keine Staus. Ihr kommt entspannt durch. Staus und Blitzer immer melden an unsere kostenfreie Hotline 0800 0815 200. Das Wetter im Freistaat. Wenig Wolken gibt's heute und es bleibt trocken. Später wird auch die Sonne richtig schön rauskommen. Dazu liegen die Höchstwerte bei 22 bis 24 Grad, in den Bergen kühler. Ab und zu kann es auch mal kurz windig werden mit einzelnen Sturmböen. Morgen geht's dann mit Sonne und Wolken trocken weiter mit bis zu 24 Grad.
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3: Um 2 Uhr, ich bin Anna Löwer. Gesundheitsminister Linnemann will die Pflegereform durchboxen. Er will, dass die Bundesregierung die Pläne wie geplant morgen beschließt. Stand jetzt sind sich Union und SPD trotz interner Krisentreffen aber immer noch nicht einig. Die SPD hält die bisherigen Pläne für ein reines Sparpaket. Entlastungen für Pflegebedürftige kommen für sie zu kurz. Linnemann sieht die Reform aber nur als schnelle Hilfe, um das System erstmal am Laufen zu halten. Weitere Schritte sollen später folgen. Das Deutschland-Ticket wird offenbar schon wieder teurer. Laut Rheinischer Post soll der Preis heute neu festgelegt werden. Im Gespräch ist eine Erhöhung von jetzt 63 auf knapp 67 Euro. Der Koordinierungsrat von Bund, Ländern und Verkehrsbranche muss den neuen Preis dann noch beschließen. Ein Betrügernetzwerk soll mehr als 1 Million gefälschte Smartphones verkauft und so für einen riesigen Schaden gesorgt haben. Ermittler sind deswegen zu einer Großrazzia ausgerückt. Jana Klonikowski.
4: Ja, rund 1700 Ermittler waren bei Durchsuchungen in 19 europäischen Ländern im Einsatz, auch in Deutschland. 7 Verdächtige wurden verhaftet. Die Betrüger sollen Handys aus alten Bauteilen zusammengeschraubt haben und sie dann auf Online-Plattformen als neue Markensmartphones verkauft haben. Dadurch wurden Kunden um mehr als 300 Millionen Euro gebracht. Dazu kommt noch 1 Millionen Schaden durch nicht gezahlte Steuern.
3: US-Präsident Trump setzt bei künstlicher Intelligenz auf freiwillige Selbstkontrolle statt auf gesetzliche Vorschriften. Die Chefs großer Tech-Konzerne haben im Weißen Haus eine entsprechende Vereinbarung mit ihm unterzeichnet. Rechtlich bindend ist diese aber nicht. Reimportierte Simson-Mopeds dürfen in Sachsen ab sofort bis zu 60 Kilometer pro Stunde fahren. Voraussetzung ist, dass sie technisch einem DDR-Modell entsprechend und bis Ende Februar 1992 erstmals zugelassen wurden. Für alle anderen Roller, Mopeds und auch neuere Simsons bleibt es erstmal bei 45 km/h. Sachsen will das ändern.